0: Tiere des von einem Hantavirus-Ausbruch betroffenen Kreuzfahrtschiffs sind auf dem Weg nach Frankfurt. Mehrere Rettungswagen brachen am späten Abend am Flughafen Eindhoven auf. Dorthin waren die deutschen Passagiere zusammen mit weiteren aus den Niederlanden, Belgien und Griechenland von der Insel Teneriffa gebracht worden.
1: Alle Passagiere waren noch einmal untersucht worden, bevor sie das Schiff verlassen durften. Die gute Nachricht, bei niemandem gab es Krankheitssymptome. Trotzdem ist die Odyssee auch für die Deutschen noch nicht ganz vorbei. Von Eindhoven geht es mit einem Spezialtransport nach Frankfurt, danach in die jeweiligen Bundesländer. Dort entscheiden dann die Gesundheitsämter, wie genau die Quarantäne aussieht, die wegen der langen Inkubationszeit beim Hantavirus nötig ist. Thomas Brock, Berlin.
0: Nach dem Veto des Bundesrats sind die Chancen deutlich gesunken, dass die Entlastungsprämie für Arbeitnehmer doch noch kommt. CSU-Chef Söder sieht keine Zukunft mehr für sie. Auch die Ministerpräsidentin von Mecklenburg-Vorpommern, Schwesig, rät der Bundesregierung, besser gleich eine umfassende Einkommensteuerreform anzugehen. Vorgesehen war ursprünglich, dass Arbeitgeber ihren Beschäftigten bis Mitte 2027 freiwillig bis zu 1.000 Euro steuerfrei als Entlastung zahlen können. Morgen dürfte das Thema Entlastungen im Koalitionsausschuss diskutiert werden. Der Vorschlag von Kreml-Chef Putin zu einer möglichen Rolle von Altkanzler Schröder als Vermittler im Ukraine-Krieg stößt in der SPD nicht auf grundsätzliche Ablehnung. Der SPD-Außenpolitiker Stegner sagte dem Spiegel, er begrüße jede Initiative, die den Krieg beenden könnte.
2: Bisher, so sagt Stegner, sei Europa nicht an den Verhandlungen beteiligt und könne keine Vorschläge machen. Wenn das über jemanden wie Schröder gelingen würde, wäre es fahrlässig, das auszuschlagen. Putin hatte bei einer Pressekonferenz gesagt, obwohl sich die USA um Vermittlung bemüht hätten, könne er sich von europäischer Seite den früheren SPD-Chef als Vermittler vorstellen. Die Bundesregierung äußerte sich skeptisch zu dem Vorschlag. Aus Regierungskreisen in Berlin hieß es, er reihe sich ein in eine Serie von Scheinangeboten. Thomas Bleskin, Berlin.
0: Zum Fußball. Im Abendspiel der Bundesliga hat sich Union Berlin bei Mainz 05 mit 3:1 durchgesetzt. Zuvor gewann Heidenheim beim FC Köln ebenfalls mit 3:1 und darf damit weiter auf den Klassenerhalt hoffen. Der SC Freiburg verlor beim HSV mit 2:3.
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1: Nach The Look oder Listen to Your Heart war das schwedische Popduo Roxette 1991 weltbekannt. Joyride wurde bereits der dritte Nummer 1 Hit der Schweden.

0: Idee zu dem Song bekam Per Gessle, der Songwriter, durch eine Nachricht seiner Freundin. Sie schrieb ihm eine Notiz. Hey Dean Talk, Jelske Day, hallo du Narr, ich liebe dich. Und genau diese Zeile übernahm Gessle 1:1 in den Song. Auch für das Pfeifen im Song hatte er eine Inspirationsquelle. Das Leben des Brian von Monty Python. Das Pfeifen hatte Gessle selbst eingepfiffen. Dafür hat es einige Anläufe gebraucht. Damit ihr das auch üben könnt, spielen wir euch jetzt Joyride.
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1: Die neue Woche startet auch am Montag mit Regen. Die Temperaturen liegen am Montag bei bis zu 13 Grad in Königsfeld und Dunningen, 14 Grad in Ihlingen und 11 Grad in Speichingen. Ab Dienstag wird es etwas freundlicher und uns erwartet ein Mix aus Sonne und Wolken. Ähnlich sieht es auch dann am Mittwoch aus. Die Temperaturen liegen da dann bei bis zu 13 Grad.
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2: Ich bin Ursula Winkler. Die 4 in die Niederlande ausgeflogenen deutschen Passagiere des von einem Hunter-Virus-Ausbruch betroffenen Kreuzfahrtschiffs sind auf dem Weg nach Frankfurt. Mehrere Rettungswagen brachen am späten Abend vom Flughafen Eindhoven aus Richtung Deutschland auf. Von dort werden sie dann zur Quarantäne in die jeweiligen Bundesländer gebracht. An Bord des Schiffs waren nach dem Virusausbruch 3 Menschen gestorben, ein Ehepaar aus den Niederlanden und eine Frau aus Deutschland. CSU-Chef Söder sieht für die im Bundesrat gestoppte 1.000-Euro-Prämie zur Entlastung von Beschäftigten keine Zukunft mehr. Er glaube, die sei vom Tisch, sagte der bayerische Ministerpräsident im ARD-Bericht aus Berlin.
3: Eine gut gemeinte Idee, sagt Söder, aber es habe großen Widerstand in der Wirtschaft gegeben, mit der offenbar vorher auch niemand gesprochen habe. Die Prämie war dann im Bundesrat gescheitert, weil die Länder hohe Steuerausfälle befürchteten. Ob die Bundesregierung nun den Vermittlungsausschuss anruft, um doch noch einen Kompromiss zu finden, ist unklar. Am Dienstag ist erst einmal Koalitionsausschuss. Da dürfte das Thema Entlastungen bei Schwarz-Rot ziemlich weit oben stehen. Thomas Brock, Berlin.
2: Die Bundesregierung reagiert skeptisch auf die jüngsten Äußerungen von Kreml-Chef Putin. Sie reiten sich ein in eine Serie von Scheinangeboten, heißt es aus Regierungskreisen. Putin hatte gesagt, er sei zu direkten Gesprächen mit dem ukrainischen Präsidenten Selenskyj bereit. Als Vermittler brachte Putin Altkanzler Schröder ins Gespräch.
4: Putin sagte überraschend, dass er bereit sei, jemanden aus der EU in die Verhandlungen über ein Kriegsende in der Ukraine einzubinden. Aber es müsse jemand sein, der sich nicht mit Abfälligkeiten gegenüber Russland geäußert habe. Dass er sich dabei am liebsten Altkanzler Schröder wünscht, kam bei ihm überraschend direkt und schnell als Vorschlag. Putin kennt den Ex-SPD-Chef lange, vertraut ihm und nennt ihn seinen Freund. Aufhorchen ließ der Kreml-Chef hier in Moskau außerdem, weil er sagte, dass sich der Ukraine-Krieg aus seiner Sicht dem Ende zuneige. Aus Moskau, Ulf Mauder.
2: Zum Fußball. Im Abendspiel der Bundesliga hat sich Union Berlin bei Mainz 05 mit 3:1 durchgesetzt. Zuvor gewann Heidenheim beim FC Köln ebenfalls mit 3:1 und darf damit weiter auf den Klassenerhalt hoffen. Der SC Freiburg verlor beim HSV mit 2:3.
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1: Die neue Woche startet auch am Montag mit Regen. Die Temperaturen liegen am Montag bei bis zu 13 Grad in Königsfeld und Dunningen, 14 Grad in Ihlingen und 11 Grad in Speichingen. Ab Dienstag wird es etwas freundlicher und uns erwartet ein Mix aus Sonne und Wolken. Ähnlich sieht es auch dann am Mittwoch aus. Die Temperaturen liegen da dann bei bis zu 13 Grad.
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2: Ich bin Ursula Winkler. Die 4 in die Niederlande ausgeflogenen deutschen Passagiere des von einem Hantavirus-Ausbruch betroffenen Kreuzfahrtschiffs sind auf dem Weg nach Frankfurt. Mehrere Rettungswagen brachen am späten Abend am Flughafen Eindhoven auf. Von Frankfurt aus werden die Passagiere dann zur Quarantäne in die jeweiligen Bundesländer gebracht. Der Chef des Robert-Koch-Instituts Schade sah im ZDF-Heute-Journal keine Gefahr für die Bevölkerung.
3: Ja, das Hantavirus ist natürlich für die Personen, die es betrifft und die daran erkranken, ein Virus, das eben sehr schwer krank machen kann. Aber die gute Nachricht ist eigentlich, das ist kein Virus, das sich verbreitet. Und insofern kann ich, glaube ich, sagen, ich sehe eigentlich keine Gefährdung für die Bevölkerung in Deutschland und auch keine Pandemiegefahr.
2: RKI-Chef Schade im ZDF. Verglichen mit dem Coronavirus sagte er, man kenne das Hantavirus schon sehr lange und könne es deshalb sehr gut einschätzen. Die geplante Beschäftigtenprämie von 1.000 Euro hat der Bundesrat erst einmal gestoppt. Jetzt diskutiert die Politik über andere Möglichkeiten, die Menschen zu entlasten. Berlins regierender Bürgermeister Wegner schlägt eine Senkung der Mehrwertsteuer auf Lebensmittel vor.
4: Grundnahrungsmittel muss sich jeder leisten können, deshalb muss die Mehrwertsteuer darauf deutlich reduziert werden. Solche Sätze hören Sie gerne beim Bundeskongress des Deutschen Gewerkschaftsbundes, auf dem Wegner zur Eröffnung die Forderung aufgestellt hat. Hier forderte er auch noch, die Energiekosten nachhaltig zu senken, für die Industrie, kleinere Unternehmen und auch für uns Verbraucher. Wie er das finanzieren will, sagte Wegner nicht. Die Bundesregierung hatte angekündigt, über weitere Entlastungen zu beraten. Seitdem laufen Diskussionen über mögliche Maßnahmen. Uli Reitinger, Berlin.
2: SPD-Außenpolitiker fordern eine Prüfung des Vorschlags, Altkanzler Schröder als Vermittler im Ukraine-Krieg einzubinden. Unter anderem Ralf Stegner warnte davor, solche Optionen vorschnell auszuschließen, solange sie zur Beendigung des Kriegs beitragen könnten. Zuvor hatte Kreml-Chef Putin Schröder selbst als bevorzugten europäischen Gesprächspartner ins Spiel gebracht. Die Bundesregierung reagierte aber skeptisch und sprach von einem Scheinangebot. Zum Fußball. Im Abendspiel der Bundesliga hat sich Union Berlin bei Mainz 05 mit 3:1 durchgesetzt. Zuvor gewann Heidenheim beim FC Köln ebenfalls mit 3:1 und darf damit weiter auf den Klassenerhalt hoffen. Der SC Freiburg verlor beim HSV mit 2:3.
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1: Die neue Woche startet auch am Montag mit Regen. Die Temperaturen liegen am Montag bei bis zu 13 Grad in Königsfeld und Dunningen, 14 Grad in Ihlingen und 11 Grad in Speichingen. Ab Dienstag wird es etwas freundlicher und uns erwartet ein Mix aus Sonne und Wolken. Ähnlich sieht es auch dann am Mittwoch aus. Die Temperaturen liegen da dann bei bis zu 13 Grad.
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2: Ich bin Ursula Winkler. Die 4 in die Niederlande ausgeflogenen deutschen Passagiere des von einem Hantavirus-Ausbruch betroffenen Kreuzfahrtschiffs sind auf dem Weg nach Frankfurt. Mehrere Rettungswagen brachen am späten Abend vom Flughafen Eindhoven aus Richtung Deutschland auf. Von dort werden sie dann zur Quarantäne in die jeweiligen Bundesländer gebracht. An Bord des Schiffs waren nach dem Virusausbruch 3 Menschen gestorben, ein Ehepaar aus den Niederlanden und eine Frau aus Deutschland. Die Bundesregierung reagiert skeptisch auf die jüngsten Äußerungen von Kreml-Chef Putin. Sie reiten sich ein in eine Serie von Scheinangeboten, heißt es aus Regierungskreisen. Putin hatte gesagt, er sei zu direkten Gesprächen mit dem ukrainischen Präsidenten Selenskyj bereit. Als Vermittler brachte Putin Altkanzler Schröder ins Gespräch.
3: Putin sagte überraschend, dass er bereit sei, jemanden aus der EU in die Verhandlungen über ein Kriegsende in der Ukraine einzubinden. Aber es müsse jemand sein, der sich nicht mit Abfälligkeiten gegenüber Russland geäußert habe. Dass er sich dabei am liebsten Altkanzler Schröder wünscht, kam bei ihm überraschend direkt und schnell als Vorschlag. Putin kennt den Ex-SPD-Chef lange, vertraut ihm und nennt ihn seinen Freund. Aufhorchen ließ der Kreml-Chef hier in Moskau außerdem, weil er sagte, dass sich der Ukraine-Krieg aus seiner Sicht dem Ende zuneige. Aus Moskau, Ulf Mauder.
2: Der Ärzteverband Marburger Bund fordert strengere Regelungen beim Zugang zu Alkohol. So soll der Verkauf von Schnaps nur noch in lizenzierten, spezialisierten Läden erfolgen.
4: Supermärkte, Tankstellen und Kioske sollten keinen hochprozentigen Alkohol mehr anbieten dürfen, fordert der Marburger Bund. Der Verband begründet das mit den gesundheitlichen Folgen von Alkoholkonsum. Besonders junge Menschen müssten besser geschützt werden. Denn wer früh anfange, Alkohol zu trinken, habe ein höheres Risiko, später abhängig und krank zu werden. Der Marburger Bund unterstützt deshalb auch Pläne des Bundesfamilienministeriums, das sogenannte begleitete Trinken für Jugendliche ab 14 Jahren abzuschaffen. Thomas Brock, Berlin.
2: Zum Fußball. Im Abendspiel der Bundesliga hat sich Union Berlin bei Mainz 05 mit 3:1 durchgesetzt. Zuvor gewann Heidenheim in Köln ebenfalls mit 3:1 und darf damit weiter auf den Klassenerhalt hoffen. Der SC Freiburg verlor beim HSV mit 2:3.
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5: Wunderschönen Start in diese neue Woche. Schönen guten Morgen zusammen. Und wir starten durch mit Status Quo, Whatever You Want. Und hier sind U2 mit einer Nummer aus den 80ern, Angel of Harlem.

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0: Frau Pink, You and Your Hand. Das ist der Start in die neue Woche. Schönen Montag zusammen und Kopf hoch. Das ist ja wieder eine kurze Woche zumindest. Ist am Donnerstag frei, Christi Himmelfahrt.
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1: Der Montag startet bei uns in der Region stark bewölkt und besonders gegen Nachmittag kommt es dann zu Regenschauern. Die Temperaturen liegen am Morgen noch bei etwa 9 Grad in St. Georgen, 10 Grad in Betzweiler, 11 Grad in Aldingen und 12 Grad in Böhringen. Bis zum Nachmittag erreichen die Werte Temperaturen bei bis zu 14 Grad und morgen am Dienstag wird es ein bisschen freundlicher und uns erwartet dann der klassische Mix aus Sonne und Wolken.
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2: Ich bin Dirk Zeitler. Die 4 deutschen Passagiere des von einem Hunter-Virus-Ausbruch betroffenen Kreuzfahrtschiffs sind am späten Abend von Eindhoven aus nach Deutschland gebracht worden. Eine Bestätigung für die geplante Ankunft des sogenannten Sonderisoliertransports in der Uniklinik Frankfurt gab es noch nicht. Dort sollen die Passagiere zunächst weiter untersucht werden.
3: Die Passagiere haben eine lange Reise hinter sich. Erst die rund 40-tägige Odyssee auf dem Kreuzfahrtschiff Hondius. Dann endlich dürfen sie vor der spanischen Insel Teneriffa anlegen. Per Evakuierungsflug geht es weiter nach Eindhoven in den Niederlanden. Immer wieder gibt es medizinische Checks. Mit dem Ergebnis, sie sind symptomfrei. In einem Fahrzeugkonvoi geht es dann in der Nacht weiter nach Frankfurt. Und bis für die Passagiere wieder der Alltag starten kann, wird es noch dauern. Sie müssen in Quarantäne. Eine Entwarnung ist beim Hunter-Virus wegen der langen Inkubationszeit erst nach Wochen möglich. Ursula Winkler, Nachrichtenredaktion.
2: US-Präsident Trump hält die Antwort des Irans auf den US-Vorschlag zur Beendigung des Kriegs für völlig inakzeptabel. Ich habe gerade die Antwort der sogenannten Vertreter des Irans gelesen, das gefällt mir nicht. Völlig inakzeptabel, schrieb er auf seiner Plattform Truth Social.
4: Einzelheiten über den exakten 14-Punkte-Plan der USA und die genaue Antwort aus dem Iran sind nicht bekannt. Es ging unter anderem um Sanktionen, Irans Atomprogramm und die Straße von Hormuz, die bekannten Streitpunkte also. Aus Teheran verlautete, man habe den USA ein Ende aller Kampfhandlungen, auch im Libanon, und Sicherheit bei der Schifffahrt vorgeschlagen. Nach Trumps Ablehnung ist unklar, wie es jetzt weitergeht. Aus den USA, Tina Eck.
2: Wegen des Irankriegs kann es nach Worten des Chefs der Bundesnetzagentur zu moderaten Preissteigerungen beim Gas kommen. Die Auswirkungen des Irankriegs spüren alle, die an den Börsen Gas beschaffen müssen, sagte Schloss Müller dem Reaktionsnetzwerk Deutschland. Für die meisten privaten Haushalte gelten aber Preisgarantien für 12 Monate oder sogar länger. Zum Sport. Im Abendspiel der Fußball-Bundesliga hat sich der 1. FC Union Berlin bei Mainz 05 mit 3:1 durchgesetzt. Zuvor gewann der 1. FC Heidenheim beim 1. FC Köln ebenfalls mit 3:1 und darf weiter auf den Klassenerhalt hoffen. Der SC Freiburg verlor beim Hamburger SV mit 2:3.
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5: Mit Lena Schaffer, schönen guten Morgen. Goldgrün schimmernd sitzt aktuell ein besonderer Käfer in vielen Gärten. Im Kreis Rottweil haben Naturschützer jetzt einen Rosenkäfer bestätigt. Die Tiere stehen unter Schutz, gelten aber weiterhin als verbreitet. Die geschützten Käfer helfen laut NABU sogar bei der Humusbildung. Ihre Larven verbessern den Boden und schaden nicht den Pflanzenwurzeln. Wenn ihr zum Beispiel auf dem Weg zur Arbeit auf der sogenannten Residenzstrecke zwischen Karlsruhe und Stuttgart unterwegs seid, dann braucht ihr ab heute deutlich mehr Geduld, denn auf der Strecke wird gebaut und deshalb fährt der Regionalexpress RE1 zwischen Karlsruhe und Stuttgart in den nächsten 2 Wochen deutlich seltener und auch nicht auf der kompletten Strecke. Auch der Fernverkehr ist davon betroffen. Es könnten zum Beispiel nicht alle Züge zwischen Stuttgart und München fahren, viele werden über Esslingen umgeleitet.
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6: Keine Meldungen aktuell. Euch eine gute Fahrt.
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6: In der Ortsdurchfahrt Villingendorf steht ein Blitzeranhänger. Bei den Banken in der 30er-Zone blitzt beidseitig. Nochmal ein Blitzeranhänger in Rottweil in der Steig beim alten Telekom-Gebäude. Hier gilt Tempo 30. Meldet uns. Staus und Blitzer gerne per WhatsApp. An die 0172 577 16 77.
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7: Wunderschönen guten Morgen an diesem Montag, dem 11. Mai. Und heute ist auch ein denkwürdiger Tag, denn am 11. Mai 1981 ist Bob Marley gestorben, im Alter von nur 36 Jahren an Krebs. Die Reggae-Ikone schlechthin. Hier geht's weiter mit Steve Winwood jetzt und Valerie kommt gut in diese kurze Woche.

0: Antenne 1 Neckarburg Rock und Pop, der Montagmorgen. Schönen Start in diesen Tag wünsche ich. Und jetzt schauen wir ins Tagebuch der großen Hits.
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2: 11. Mai 1980. Blondie steigen mit Call Me in die Charts ein. Call Me entsteht für den Film American Gigolo mit Richard Gere. Ursprünglich soll Stevie Nicks den Song singen, doch daraus wird nichts. Terminliche Schwierigkeiten, heißt es, und so landet die Anfrage bei Blondie. Frontfrau Debbie Harry schreibt den Text selbst und lässt sich dabei direkt von der Filmfigur inspirieren. Eine selbstbewusste Frau, unabhängig, geheimnisvoll, mit einem Leben zwischen Luxus und Einsamkeit. Musikalisch passt der Song perfekt in die Zeit. New Wave trifft auf Disco, dazu ein treibender Beat und dieser markante Synthie-Sound, der sofort hängen bleibt. Blondie schaffen es wie kaum eine andere Band, verschiedene Stile miteinander zu verbinden. Und genau das macht Call Me so besonders. In den USA wird der Song sogar die erfolgreichste Single des Jahres 1980.

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Es gab ein Video zu diesem Lied, das war in den 90ern, Soul Asylum Runaway Train, und da wurden vermisste Kinder gezeigt und ganz erstaunlich, 10 davon wurden durch das Video wieder gefunden. Das ist Antenne 1 Neckarburg Rock und Pop. Einen schönen Montag wünsche ich euch, es ist gleich 6:30. Kommt gut in diesen Tag.

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14: Der Montag startet bei uns in der Region stark bewölkt und besonders gegen Nachmittag kommt es dann zu Regenschauern. Die Temperaturen liegen am Morgen noch bei etwa 9 Grad in St. Georgen, 10 Grad in Betzweiler, 11 Grad in Aldingen und 12 Grad in Böhringen. Bis zum Nachmittag erreichen die Werte Temperaturen bei bis zu 14 Grad und morgen am Dienstag wird es ein bisschen freundlicher und uns erwartet dann der klassische Mix aus Sonne und Wolken.
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15: Mit Lena Schaffer, schönen guten Morgen. Der Tuttlinger Rathaussteg gewinnt den Holzbaupreis Baden-Württemberg. Die Jury lobt die filigrane Holzkonstruktion und das moderne Bauverfahren. Besonders beeindruckt habe sie die harmonische Wirkung der Brücke in der Landschaft. Die Auszeichnung wurde beim Fachkongress in Friedrichshafen übergeben. In Niederäschach im Schwarzwald-Baar-Kreis sorgt die Flüchtlingspolitik aktuell für Diskussionen im Gemeinderat. Unter anderem gab es Kritik am gemähten Rasen vor einer Flüchtlingsunterkunft. In Zukunft soll sich das ändern. Kein Dienstleister soll den Rasen dort mehr mähen. Am Mittwoch soll Cem Özdemir im Landtag zum neuen Ministerpräsidenten gewählt werden. Und schon heute möchte die Grünen-Fraktion im Landtag von Baden-Württemberg die Fraktionsführung für die neue Legislaturperiode wählen. Erwartet wird, dass Fraktionschef Andreas Schwarz im Amt bestätigt wird und es soll auch die Kandidatin oder der Kandidat für den Posten des Vizepräsidenten im Landtag nominiert werden.
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16: Keine Meldungen aktuell. Euch eine gute Fahrt.
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16: In der Ortsdurchfahrt Villingendorf steht ein Blitzeranhänger. Bei den Banken in der 30er-Zone blitzt beidseitig. Nochmal ein Blitzeranhänger in Rottweil in der Steig beim alten Telekom-Gebäude. Hier gilt Tempo 30. Meldet uns. Staus und Blitzer gerne per WhatsApp. An die 0172 577 16 77.
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18: Guten Morgen zusammen. Und jetzt am Freitag steigt er wieder, der Antenne 1 Neckarburg Rock und Pop Rock Hock. Jeden dritten Freitag im Monat im Zum Wilden Michel in Furtwangen-Lienach. Und am Freitag am Start Rabbit Max Machine. Und mit denen sprechen wir gleich.

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0: Das ist Rabbit Max Machine aus Wutach-Evertingen. Hallo, ich bin Annika Schubert und die neue Single Ride On, die könnt ihr auch bald live erleben. Rabbit Max Machine spielt seit 27 Jahren in gemeinsamer, gleicher Besetzung. Matze, der Sänger von Rabbit Max Machine, der ist jetzt bei uns. Matze, ihr spielt eigene Songs im Bereich Alternative Rock. Was macht denn Rabbit Max Machine aus?
1: Ja, besonders ist schon, dass wir, glaube ich, auch Oldies sind in unserem Business. 27 Jahre zusammen in derselben Besetzung. Wir haben immer Spaß an der Musik, das Wichtigste. Und freuen uns immer auf unsere Proben und auf neue Songs natürlich.
0: Also wie Oldies klingt ihr gar nicht. In so vielen Jahren Bandgeschichte gibt es bestimmt auch so einige Highlights, die ihr erlebt habt, oder?
1: Unvergesslich war unsere Montenegro-Tour. Wir sind vor einigen Jahren von der Deutschen Botschaft eingeladen worden, eine einwöchige Tour zu starten durch Montenegro. Wir hatten damals auch drei geniale Auftritte, unter anderem auch in der Hauptstadt in Podgorica und einen Auftritt direkt am Strand. Ja, natürlich unvergessen.
0: Das ist richtig cool. Ich war noch nie in Montenegro, aber so weit muss man ja gar nicht mal fahren, um euch jetzt bald live zu sehen. Denn ihr seid beim Antenne 1 Neckarburg Rock und Pop Rockhock am Freitag, unsere Liveband.
1: Ja, hier ist Matze von Rabbit Max Machine aus Wutach-Evertingen. Wir freuen uns riesig, am 15. Mai bei Antenne 1 Neckarburg Rock und Pop Rockhock dabei zu sein. Dieses Mal mit neuen Songs. Kommt alle vorbei am 15. in Lienach. Bis dann.
0: Los geht's um 19 Uhr, wie immer im Wilden Michel in Furtwangen-Lienach.
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0: Aus dem Jahr 92, Eric Clapton und Tears in Heaven. Guten Morgen, ihr hört Antenne 1 Neckarburg. Rock und Pop an diesem Montag. Kommt gut in diesen Tag.
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2: Der Montag startet bei uns in der Region stark bewölkt und besonders gegen Nachmittag kommt es dann zu Regenschauern. Die Temperaturen liegen am Morgen noch bei etwa 9 Grad in St. Georgen, 10 Grad in Betzweiler, 11 Grad in Aldingen und 12 Grad in Böhringen. Bis zum Nachmittag erreichen die Werte Temperaturen bei bis zu 14 Grad und morgen am Dienstag wird es ein bisschen freundlicher und uns erwartet dann der klassische Mix aus Sonne und Wolken.
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3: Ich bin Dirk Zeitler. Die vier deutschen Passagiere des von einem Hunter-Virus-Ausbruch betroffenen Kreuzfahrtschiffs sind am späten Abend von Eindhoven aus nach Deutschland gebracht worden. Eine Bestätigung für die geplante Ankunft des sogenannten Sonderisoliertransports in der Uniklinik Frankfurt gibt es noch nicht. Dort sollen die Passagiere zunächst weiter untersucht werden. Mit der Gesundheitsreform will die Bundesregierung die Finanzlöcher bei den Krankenkassen stopfen und die Beiträge stabil halten. Ärztepräsident Reinhardt warnt allerdings vor starren Sparvorgaben. Diese würden sich unmittelbar auf die Versorgung auswirken, sagte Reinhardt.
4: Die Finanzen der Krankenkassen müssten zwar stabilisiert werden, so Reinhardt, von pauschalen Kürzungen hält der Ärztepräsident aber nichts. Er warnt vor erheblichen Verwerfungen in der Versorgung, die langfristig sogar zu steigenden Kosten führen könnten. Gesundheitsministerin Wagen will die Kassen im kommenden Jahr um gut 16 Milliarden Euro entlasten. Geplant sind neben Ausgabenbremsen bei Praxen, Kliniken und Pharmaunternehmen auch höhere Zuzahlungen für Medikamente. Außerdem soll die kostenlose Mitversicherung von Ehepartnern eingeschränkt werden. Katrin Müller, Nachrichtenredaktion.
3: US-Präsident Trump hält die Antwort des Irans auf den US-Vorschlag zur Beendigung des Krieges für völlig inakzeptabel. Ich habe gerade die Antwort der sogenannten Vertreter des Iran gelesen. Das gefällt mir nicht. Völlig inakzeptabel, schrieb er auf seiner Plattform Truth Social.
5: Einzelheiten über den exakten 14-Punkte-Plan der USA und die genaue Antwort aus dem Iran sind nicht bekannt. Es ging unter anderem um Sanktionen, Irans Atomprogramm und die Straße von Hormuz, die bekannten Streitpunkte also. Aus Teheran verlautete, man habe den USA ein Ende aller Kampfhandlungen, auch im Libanon, und Sicherheit bei der Schifffahrt vorgeschlagen. Nach Trumps Ablehnung ist unklar, wie es jetzt weitergeht. Aus den USA, Tina Eck.
3: Zum Sport. Im Abendspiel der Fußball-Bundesliga hat sich der 1. FC Union Berlin bei Mainz 05 mit 3:1 durchgesetzt. Zuvor gewann der 1. FC Heidenheim beim 1. FC Köln ebenfalls mit 3:1 und darf damit weiter auf den Klassenerhalt hoffen. Der SC Freiburg verlor beim HSV mit 2:3.
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6: Mit Lena Schaffer, schönen guten Morgen. Goldgrün schimmernd sitzt aktuell ein besonderer Käfer in vielen Gärten. Im Kreis Rottweil haben Naturschützer jetzt einen Rosenkäfer bestätigt. Die Tiere stehen unter Schutz, gelten aber weiterhin als verbreitet. Die geschützten Käfer helfen laut NABU sogar bei der Humusbildung. Ihre Larven verbessern den Boden und schaden nicht den Pflanzenwurzeln. Wenn ihr zum Beispiel auf dem Weg zur Arbeit auf der sogenannten Residenzstrecke zwischen Karlsruhe und Stuttgart unterwegs seid, dann braucht ihr ab heute deutlich mehr Geduld, denn auf der Strecke wird gebaut und deshalb fährt der Regionalexpress RE1 zwischen Karlsruhe und Stuttgart in den nächsten 2 Wochen deutlich seltener und auch nicht auf der kompletten Strecke. Auch der Fernverkehr ist davon betroffen. Es könnten zum Beispiel nicht alle Züge zwischen Stuttgart und München fahren. Viele werden über Esslingen umgeleitet.
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2: Achtung, B317 Lörrach Richtung Tottnau zwischen Bahnhofstraße und Zell im Wiesental. Hier sind Fels- und Hangsicherungsarbeiten. Fahrt vorsichtig, Verkehrsbehinderungen sind zu erwarten.
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2: Es steht ein Blitzer in Rottweil an der Steig. Hier ist 30 erlaubt. Und falls ihr uns auch Staus oder Blitzer melden wollt, meldet euch gerne per WhatsApp unter 0172 577 1677. Gute Fahrt.
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7: Wunderschönen guten Morgen zusammen. Ihr könnt euch noch immer bewerben für Karten für die Horber Ritterspiele. Wie das genau geht, das hört ihr gleich nach den nächsten beiden Hits. Kommt gut in diesen Montag.

0: 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Und wir hätten ein sehr gutes Geschenk für euch.
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2: Annika Schubert hier, hallo. Ein Pferd im Haus klingt nach einem schlechten Witz. Tja, wir wollen jetzt wissen, wer ist euer bestes Pferd in der Familie? Also wer hat alles im Griff? Wer ist Problemlöser? Wer ist immer für euch da? Unsere Hörerin Sabine erzählt uns von ihrem besten Pferd. Sabine, dein bestes Pferd ist dein Mann, oder?
3: Mein bestes Pferd im Stall ist mein Mann Uwe. Er hat mich immer unterstützt nach meiner Trennung und jetzt auch bei der Pflege von meinem Vater. Ich kann mich da hundertprozentig auf ihn verlassen. Er ist ein Goldstück, er ist

0: an die 01725 77 16 77. Wer ist euer bestes Pferd in der Familie und warum?
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Wunderschönen guten Morgen zusammen und heute vor 34 Jahren, also am 11. Mai 1992, kam im Fernsehen die erste Folge hiervon.

Gute Zeiten, schlechte Zeiten, gesungen übrigens dieser Titelsong von Bo Andersen. Keine Angst, diesen Song spielen wir jetzt nicht, sondern hier geht's ein bisschen mehr zur Sache mit den Spin Doctors und Two Princes.

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29: Der Montag startet bei uns in der Region stark bewölkt und besonders gegen Nachmittag kommt es dann zu Regenschauern. Die Temperaturen liegen am Morgen noch bei etwa 9 Grad in St. Georgen, 10 Grad in Betzweiler, 11 Grad in Aldingen und 12 Grad in Böhringen. Bis zum Nachmittag erreichen die Werte Temperaturen bei bis zu 14 Grad und morgen am Dienstag wird es ein bisschen freundlicher und uns erwartet dann der klassische Mix aus Sonne und Wolken.
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30: Mit Lena Schaffer, schönen guten Morgen. Der Tuttlinger Rathaussteg gewinnt den Holzbaupreis Baden-Württemberg. Die Jury lobt die filigrane Holzkonstruktion und das moderne Bauverfahren. Besonders beeindruckt habe sie die harmonische Wirkung der Brücke in der Landschaft. Die Auszeichnung wurde beim Fachkongress in Friedrichshafen übergeben. In Niederäschach im Schwarzwald-Baar-Kreis sorgt die Flüchtlingspolitik aktuell für Diskussionen im Gemeinderat. Unter anderem gab es Kritik am gemähten Rasen vor einer Flüchtlingsunterkunft. In Zukunft soll sich das ändern. Kein Dienstleister soll den Rasen dort mehr mähen. Am Mittwoch soll Cem Özdemir im Landtag zum neuen Ministerpräsidenten gewählt werden. Und schon heute möchte die Grünen-Fraktion im Landtag von Baden-Württemberg die Fraktionsführung für die neue Legislaturperiode wählen. Erwartet wird, dass Fraktionschef Andreas Schwarz im Amt bestätigt wird und es soll auch die Kandidatin oder der Kandidat für den Posten des Vizepräsidenten im Landtag nominiert werden.
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29: Achtung, B317 Lörrach Richtung Tottnau zwischen Bahnhofstraße und Zell im Wiesental. Hier sind Fels- und Hangsicherungsarbeiten. Fahrt vorsichtig, Verkehrsbehinderungen sind zu erwarten.
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29: Es steht ein Blitzer in Rottweil an der Steig. Hier ist 30 erlaubt. Und falls ihr uns auch Staus oder Blitzer melden wollt, meldet euch gerne per WhatsApp unter 0172 577 1677. Gute Fahrt.
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3: Einen wunderschönen guten Morgen zusammen. An diesem 11. Mai ein denkwürdiger Tag, denn am 11. Mai 81 ist Bob Marley gestorben mit nur 36 Jahren. Wir hören Genesis jetzt mit Mama und damit schönen Montag euch.

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0: Wunderschönen Montag zusammen. Kurze Woche. Am Donnerstag ist Feiertag. Also kommt gut raus aus dem Haus. Hier ist Antenne 1 Neckarburg. Rock und Pop. Schönen guten Morgen.
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1: Der Montag startet bei uns in der Region stark bewölkt und besonders gegen Nachmittag kommt es dann zu Regenschauern. Die Temperaturen liegen am Morgen noch bei etwa 9 Grad in St. Georgen, 10 Grad in Betzweiler, 11 Grad in Aldingen und 12 Grad in Böhringen. Bis zum Nachmittag erreichen die Werte Temperaturen bei bis zu 14 Grad und morgen am Dienstag wird es ein bisschen freundlicher und uns erwartet dann der klassische Mix aus Sonne und Wolken.
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2: Ich bin Dirk Zartler. Die vier deutschen Passagiere des von einem Hunter-Virus-Ausbruch betroffenen Kreuzfahrtschiffs sind am späten Abend von Eindhoven aus nach Deutschland gebracht worden. Dort sollen die Passagiere zunächst weiter untersucht werden.
3: Die Passagiere haben eine lange Reise hinter sich. Erst die rund 40-tägige Odyssee auf dem Kreuzfahrtschiff Hondius. Dann endlich dürfen sie vor der spanischen Insel Teneriffa anlegen. Per Evakuierungsflug geht es weiter nach Eindhoven in den Niederlanden. Immer wieder gibt es medizinische Checks. Mit dem Ergebnis, sie sind symptomfrei. In einem Fahrzeugkonvoi geht es dann in der Nacht weiter nach Frankfurt. Und bis für die Passagiere wieder der Alltag starten kann, wird es noch dauern. Sie müssen in Quarantäne. Eine Entwarnung ist beim Hunter-Virus wegen der langen Inkubationszeit erst nach Wochen möglich. Ursula Winkler, Nachrichtenredaktion.
2: Mit der Gesundheitsreform will die Bundesregierung die Finanzlöcher bei den Krankenkassen stopfen und die Beiträge stabil halten. Ärztepräsident Reinhardt warnte allerdings vor starren Sparvorgaben. Die würden unmittelbar auf die Versorgung sich auswirken, sagte der Chef der Bundesärztekammer.
4: Die Finanzen der Krankenkassen müssten zwar stabilisiert werden, so Reinhardt, von pauschalen Kürzungen hält der Ärztepräsident aber nichts. Er warnt vor erheblichen Verwerfungen in der Versorgung, die langfristig sogar zu steigenden Kosten führen könnten. Gesundheitsministerin Wagen will die Kassen im kommenden Jahr um gut 16 Milliarden Euro entlasten. Geplant sind neben Ausgabenbremsen bei Praxen, Kliniken und Pharmaunternehmen auch höhere Zuzahlungen für Medikamente. Außerdem soll die kostenlose Mitversicherung von Ehepartnern eingeschränkt werden. Katrin Müller, Nachrichtenredaktion.
2: US-Präsident Trump hält die Antwort des Irans auf den US-Vorschlag zur Beendigung des Krieges für völlig inakzeptabel. Ich habe gerade die Antwort der sogenannten Vertreter des Iran gelesen. Das gefällt mir nicht. Völlig inakzeptabel, schrieb er auf seiner Plattform Truth Social und sprach weitere Drohungen gegen den Iran aus. Der Iran zeigt sich davon unbeeindruckt. Zum Sport. Im Abendspiel der Fußball-Bundesliga hat sich der 1. FC Union Berlin bei Mainz 05 mit 3:1 durchgesetzt. Zuvor gewann der 1. FC Heidenheim beim 1. FC Köln ebenfalls mit 3:1 und darf damit weiter auf den Klassenerhalt hoffen. Der SC Freiburg verlor beim Hamburger SV mit 2:3.
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5: Mit Lena Schaffer, schönen guten Morgen. Goldgrün schimmernd sitzt aktuell ein besonderer Käfer in vielen Gärten. Im Kreis Rottweil haben Naturschützer jetzt einen Rosenkäfer bestätigt. Die Tiere stehen unter Schutz, gelten aber weiterhin als verbreitet. Die geschützten Käfer helfen laut NABU sogar bei der Humusbildung. Ihre Larven verbessern den Boden und schaden nicht den Pflanzenwurzeln. Wenn ihr zum Beispiel auf dem Weg zur Arbeit auf der sogenannten Residenzstrecke zwischen Karlsruhe und Stuttgart unterwegs seid, dann braucht ihr ab heute deutlich mehr Geduld, denn auf der Strecke wird gebaut und deshalb fährt der Regionalexpress RE1 zwischen Karlsruhe und Stuttgart in den nächsten 2 Wochen deutlich seltener und auch nicht auf der kompletten Strecke. Auch der Fernverkehr ist davon betroffen. Es könnten zum Beispiel nicht alle Züge zwischen Stuttgart und München fahren. Viele werden über Esslingen umgeleitet.
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1: Achtung, B317 Lörrach Richtung Tottnau zwischen Bahnhofstraße und Zell im Wiesental. Hier sind Fels- und Hangsicherungsarbeiten. Fahrt vorsichtig, Verkehrsbehinderungen sind zu erwarten.
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1: Es steht ein Blitzer in Rottweil an der Steig. Hier ist 30 erlaubt. Und falls ihr uns auch Staus oder Blitzer melden wollt, meldet euch gerne per WhatsApp unter 0172 577 1677. Gute Fahrt.
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6: Wunderschönen Montag zusammen. Schönen Start in diese neue Woche. Und gleich schauen wir wieder ins Tagebuch der großen Hits nach Boston. More Than a Feeling. Richtig schöne Nummer aus dem Jahr 77. Und 10 Jahre später kam raus Whitesnake mit Here I Go Again. Jetzt für euch.

Call Me entsteht für den Film American Gigolo mit Richard Gere. Ursprünglich soll Stevie Nicks den Song singen, doch daraus wird nichts. Terminliche Schwierigkeiten, heißt es, und so landet die Anfrage bei Blondie. Frontfrau Debbie Harry schreibt den Text selbst und lässt sich dabei direkt von der Filmfigur inspirieren. Eine selbstbewusste Frau, unabhängig, geheimnisvoll, mit einem Leben zwischen Luxus und Einsamkeit. Musikalisch passt der Song perfekt in die Zeit. New Wave trifft auf Disco, dazu ein treibender Beat und dieser markante Synthie-Sound, der sofort hängen bleibt. Blondie schaffen es wie kaum eine andere Band, verschiedene Stile miteinander zu verbinden. Und genau das macht Call Me so besonders. In den USA wird der Song sogar die erfolgreichste Single des Jahres 1980.

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wunderschönen 11. Mai zusammen. Ihr hört Antenne 1 Neckarburg, Rock und Pop, und heute ist ein bedeutungsträchtiges Datum. Die Beatles haben am 11. Mai 63 mit ihrem allerersten Album Platz 1 in den britischen Charts erreicht. Sie blieben an der Spitze, Achtung, für unglaubliche 30 Wochen. Frank Zappa hat am 11. Mai 81 gleich 4 Alben an einem Tag veröffentlicht, was ziemlich einmalig war. Und Bob Marley ist verstorben am 11. Mai 81 im Alter von 36 Jahren an Krebs. Ich wünsche euch einen wunderschönen 11. Mai jetzt mit Daughtry. It's not over.

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9: Der Montag startet bei uns in der Region stark bewölkt und besonders gegen Nachmittag kommt es dann zu Regenschauern. Die Temperaturen liegen am Morgen noch bei etwa 9 Grad in St. Georgen, 10 Grad in Betzweiler, 11 Grad in Aldingen und 12 Grad in Böhringen. Bis zum Nachmittag erreichen die Werte Temperaturen bei bis zu 14 Grad und morgen am Dienstag wird es ein bisschen freundlicher und uns erwartet dann der klassische Mix aus Sonne und Wolken.
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10: Mit Lena Schaffer, schönen guten Morgen. Der Tuttlinger Rathaussteg gewinnt den Holzbaupreis Baden-Württemberg. Die Jury lobt die filigrane Holzkonstruktion und das moderne Bauverfahren. Besonders beeindruckt habe sie die harmonische Wirkung der Brücke in der Landschaft. Die Auszeichnung wurde beim Fachkongress in Friedrichshafen übergeben. In Niedereschach im Schwarzwald-Baar-Kreis sorgt die Flüchtlingspolitik aktuell für Diskussionen im Gemeinderat. Unter anderem gab es Kritik am gemähten Rasen vor einer Flüchtlingsunterkunft. In Zukunft soll sich das ändern. Kein Dienstleister soll den Rasen dort mehr mähen. Am Mittwoch soll Cem Özdemir im Landtag zum neuen Ministerpräsidenten gewählt werden. Und schon heute möchte die Grünen-Fraktion im Landtag von Baden-Württemberg die Fraktionsführung für die neue Legislaturperiode wählen. Erwartet wird, dass Fraktionschef Andreas Schwarz im Amt bestätigt wird und es soll auch die Kandidatin oder der Kandidat für den Posten des Vizepräsidenten im Landtag nominiert werden.
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9: Auf den Straßen ist nichts los, ihr habt eine freie Fahrt.
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9: Es steht ein Blitzer zwischen Altoberndorf und Harthausen. Hier ist 50 erlaubt, das ist ungefähr bei der Brücke. Rottweil an der Steig, hier ist 30 erlaubt. Und zwischen Schönenbach und Rohrbach im 80er-Bereich wird auch geblitzt. Falls ihr uns auch Staus oder Blitzer melden wollt, meldet euch gerne per WhatsApp unter 0172 577 1677. Habt eine gute Fahrt.
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11: Auf geht's in diesen Tag mit Susi Quattro. If you can't give me love. Und hier sind Bob mit verdammt lang her. Schönen Start in diesen Tag wünsche ich euch.
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0: Wunderschönen Montag zusammen. Antenne 1, Neckarburg, Rock und Pop. Ich bin Susanka und wünsche euch einen schönen Start in diesen Tag.
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2: Pflanze nie vor der kalten Sophie. Und genau die steht jetzt wieder an. Ich bin Jenny Lukacs und ich habe hier für alle Hobbygärtner ein paar Tipps. Wer seine Tomaten, Zucchini oder den Salat schon ins Beet gesetzt hat, bitte nicht zu früh freuen. Ab Montag kann es nachts noch mal richtig kalt werden, weil die Eisheiligen kommen. Und die bringen ihre ganze Crew mit. Mamertus, Pankratius, Servatius, Bonifatius und zum Schluss noch die berühmte Kalte Sophie. Klingt ein bisschen wie eine Mittelalterband, sind aber tatsächlich alte Gedenktage von Heiligen. Und das Ganze ist nicht nur Aberglaube. Mitte Mai kann wirklich nochmal kalte Polarluft zu uns rüberziehen. Heißt konkret, nachts droht Frost und eure Pflanzen finden das eher weniger witzig. Nur am Rande, die ursprünglichen Termine stammen noch aus dem alten Kalender. Eigentlich sind die Eisheiligen nach heutiger Rechnung sogar etwa eine Woche später dran. Deshalb ist das jedes Jahr so ein bisschen so ein Glücksspiel. Unser Tipp, wenn ihr eure Pflanzen liebt, deckt sie nachts lieber nochmal ab oder holt die empfindlichen Kandidaten nochmal rein. Und dann aber die gute Nachricht, sobald die kalte Sophie durch ist, könnt ihr entspannt durchstarten. Dann ist auch der Frühling wirklich angekommen.
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0: Zeiten aufs Parkett gelegt, und zwar im letzten Jahr. Oasis Wonderwall, ihr größter Hit aus dem Jahr 95, hier bei Antenne 1 Neckarburg Rock und Pop. Ich wünsche euch jetzt noch einen schönen Montag. Ihr seid hoffentlich gut im Tag gelandet. Also startet durch und denkt dran, Donnerstag ist Feiertag. Ich bin Susanka und wünsche euch jetzt noch einen schönen Tag.
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1: Heute bleibt es bei uns in der Region eher regnerischer. Die Temperaturen liegen gerade bei etwa 11 Grad in Tuttlingen und bei Kloster Reichenbach und 12 Grad in Dauchingen und auch Schramberg. Der morgige Dienstag wird etwas freundlicher mit Sonne und Wolken. Die Temperaturen bleiben bei Höchstwerten bei um die 14 Grad.
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2: Ich bin Dirk Zeitler. Die 4 deutschen Passagiere des von einem Hunter-Virus-Ausbruch betroffenen Kreuzfahrtschiffs sind am späten Abend von Eindhoven aus nach Deutschland gebracht worden. Dort sollen die Passagiere zunächst weiter untersucht werden.
3: Danach sollen sie in ihre Heimatbundesländer gebracht werden und dort in Quarantäne. Eine Person soll aus der Region Berlin-Brandenburg stammen und in die Berliner Charité gebracht werden. Eine Kontaktperson ohne Symptome soll in Baden-Württemberg in häusliche Isolation gehen. Auch die meisten anderen Passagiere der Hondius wurden in ihre Heimatländer geflogen. Nach 3 Todesfällen an Bord und einer wochenlangen Odyssee im Atlantik hatte das Schiff am Wochenende auf Teneriffa angelegt. Diana Kramer, Nachrichtenredaktion.
2: US-Präsident Trump hält die Antwort des Irans auf den US-Vorschlag zur Beendigung des Krieges für völlig inakzeptabel. Ich habe gerade die Antwort der sogenannten Vertreter des Irans gelesen. Das gefällt mir nicht. Völlig inakzeptabel, schrieb er auf seiner Plattform Truth Social und sprach weitere Drohungen gegen die Islamische Republik aus. Der Iran zeigte sich davon unbeeindruckt. Verteidigungsminister Pistorius ist am Morgen zu Gesprächen in Kiew eingetroffen. Hintergrund seines Besuchs ist ein Ausbau der Rüstungskooperation mit der Ukraine.
4: Die Ukraine gilt durch den Kampf gegen den russischen Angriffskrieg inzwischen als führend in der Drohnentechnologie. Minister Pistorius setzt deshalb auf den Bau von neuen Waffensystemen gemeinsam mit der Ukraine. Die NATO-Staaten könnten lernen von dem Land und ihre Abschreckungsmöglichkeiten erhöhen, sagte Pistorius. Seine Gespräche führt der Minister während einer Waffenruhe, die heute ausläuft. Hier in Russland betont der Kreml zwar die Bereitschaft zu Friedensverhandlungen, von seinen Kriegszielen rückt Moskau aber bisher nicht ab. Aus Moskau, Ulf Mauder.
2: Zum Sport. Im Abendspiel der Fußball-Bundesliga hat sich der 1. FC Union Berlin bei Mainz 05 mit 3:1 durchgesetzt. Zuvor gewann der 1. FC Heidenheim beim 1. FC Köln ebenfalls mit 3:1 und darf damit weiter auf den Klassenerhalt hoffen. Der SC Freiburg verlor beim HSV mit 2:3.
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5: Mit Lena Schaffer, schönen guten Morgen. Goldgrün schimmernd sitzt aktuell ein besonderer Käfer in vielen Gärten. Im Kreis Rottweil haben Naturschützer jetzt einen Rosenkäfer bestätigt. Die Tiere stehen unter Schutz, gelten aber weiterhin als verbreitet. Die geschützten Käfer helfen laut NABU sogar bei der Humusbildung. Ihre Larven verbessern den Boden und schaden nicht den Pflanzenwurzeln. Wenn ihr zum Beispiel auf dem Weg zur Arbeit auf der sogenannten Residenzstrecke zwischen Karlsruhe und Stuttgart unterwegs seid, dann braucht ihr ab heute deutlich mehr Geduld, denn auf der Strecke wird gebaut und deshalb fährt der Regionalexpress RE1 zwischen Karlsruhe und Stuttgart in den nächsten 2 Wochen deutlich seltener und auch nicht auf der kompletten Strecke. Auch der Fernverkehr ist davon betroffen. Es könnten zum Beispiel nicht alle Züge zwischen Stuttgart und München fahren. Viele werden über Esslingen umgeleitet.
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1: Auf den Straßen ist nichts los, ihr habt eine freie Fahrt.
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1: Es steht ein Blitzer zwischen Alt-Oberndorf und Harthausen. Hier ist 50 erlaubt, das ist ungefähr bei der Brücke. Rottweil an der Steig, hier ist 30 erlaubt. Und zwischen Schönenbach und Rohrbach im 80er-Bereich wird auch geblitzt. Falls ihr uns auch Staus oder Blitzer melden wollt, meldet euch gerne per WhatsApp unter 0172 577 1677. Habt eine gute Fahrt.
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1: Mit Pfarrer Christoph Gruber aus Dornhan. Ich habe euch das Bibelwort zum Tag dabei. Es ist niemand heilig wie der Herr. Heilig. Das klingt erstmal nach Abstand, nach einem, der unerreichbar ist, weit weg. Doch das könnte auch etwas anderes bedeuten. Gott ist nicht austauschbar, er ist kein Trend, er ist unabhängig von unserer Meinung und es gibt für ihn keinen einfachen und besseren Ersatz. Zugegeben, dieser Gedanke ist nicht so leicht in einer Welt, in der so vieles austauschbar ist. Das Auto, wenn es nicht mehr tut, der Arzt, wenn seine Meinung mir nicht passt oder die Klamotten, die mir nicht mehr gefallen. Morgen kommt das Nächste. Doch so funktioniert das mit Gott nicht. Der bleibt. Und das ist gut so. Denn Gott ist verlässlich, unberechenbar und treu. Und deshalb hilft es, sich daran zu erinnern, es gibt keinen größeren. Gott ist Gott.

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13: Auf den Straßen ist nichts los, ihr habt eine freie Fahrt.
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13: Es steht ein Blitzer zwischen Alt-Oberndorf und Harthausen. Hier ist 50 erlaubt, das ist ungefähr bei der Brücke. Rottweil an der Steig, hier ist 30 erlaubt. Und zwischen Schönenbach und Rohrbach im 80er-Bereich wird auch geblitzt. Falls ihr uns auch Staus oder Blitzer melden wollt, meldet euch gerne per WhatsApp unter 01725 77 16 77. Habt eine gute Fahrt.
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1: Heute bleibt es bei uns in der Region eher regnerischer. Die Temperaturen liegen gerade bei etwa 11 Grad in Tuttlingen und bei Kloster Reichenbach und 12 Grad in Dauchingen und auch Schramberg. Der morgige Dienstag wird etwas freundlicher mit Sonne und Wolken. Die Temperaturen bleiben bei Höchstwerten bei um die 14 Grad.
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2: Ich bin Dirk Zeitler. Die vier deutschen Passagiere des von einem Hunter-Virus-Ausbruch betroffenen Kreuzfahrtschiffs sind am späten Abend von Eindhoven aus nach Deutschland gebracht worden. Dort sollen sie zunächst weiter untersucht werden.
3: Danach sollen sie in ihre Heimatbundesländer gebracht werden und dort in Quarantäne. Eine Person soll aus der Region Berlin-Brandenburg stammen und in die Berliner Charité gebracht werden. Eine Kontaktperson ohne Symptome soll in Baden-Württemberg in häusliche Isolation gehen. Auch die meisten anderen Passagiere der Hondius wurden in ihre Heimatländer geflogen. Nach drei Todesfällen an Bord und einer wochenlangen Odyssee im Atlantik hatte das Schiff am Wochenende auf Teneriffa angelegt. Diana Kramer, Nachrichtenredaktion.
2: US-Präsident Trump hält die Antwort des Irans auf den US-Vorschlag zur Beendigung des Krieges für völlig inakzeptabel. Ich habe gerade die Antwort der sogenannten Vertreter des Irans gelesen. Das gefällt mir nicht. Völlig inakzeptabel, schrieb Trump auf seiner Plattform Truth Social.
4: Einzelheiten über den exakten 14-Punkte-Plan der USA und die genaue Antwort aus dem Iran sind nicht bekannt. Es ging unter anderem um Sanktionen, Irans Atomprogramm und die Straße von Hormuz, die bekannten Streitpunkte also. Aus Teheran verlautete, man habe den USA ein Ende aller Kampfhandlungen, auch im Libanon, und Sicherheit bei der Schifffahrt vorgeschlagen. Nach Trumps Ablehnung ist unklar, wie es jetzt weitergeht. Aus den USA, Tina Eck.
2: Die Protestwelle gegen das Sparpaket von Bundesgesundheitsministerin Wagen ebbt nicht ab. Verbände der Praxis- und Klinikärzte machen Front gegen Limits für Vergütungsanstiege und ein Aus für mehr Extrazahlungen. Einsparungen im Gesundheitswesen bleiben nicht abstrakt, sondern wirken sich unmittelbar auf die Versorgung aus, sagt der Ärztepräsident Reinhardt. Etwa jeder neunte Mensch in Deutschland muss mit beengten Wohnverhältnissen zurechtkommen. Fast 12% der Bevölkerung lebten im vergangenen Jahr in überbelegten Wohnungen, wie das Statistische Bundesamt mitteilte. Das Problem habe sich binnen 5 Jahren verschärft. 2020 lebten demnach noch rund 10% der Menschen hierzulande in Wohnungen, die für die Zahl der Personen zu wenig Zimmer hatten. Besonders betroffen sind Erwachsene mit ausländischer Staatsangehörigkeit.
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5: Mit Christine Bonfert. Der Gemeinderat in Schramberg im Kreis Rottweil will ein eigenes Kfz-Kennzeichen weiterprüfen. 14 Räte stimmten dafür, 13 dagegen, einer enthielt sich. Möglich sind die Kürzel SRA, SRG oder SBR. Jetzt fehlt nur noch die Änderung der Zulassungsverordnung durch die Bundesregierung. Und gestern Abend ist das 86. Stuttgarter Frühlingsfest auf dem Wasen mit dem traditionellen Feuerwerk zu Ende gegangen und sowohl die Veranstalter als auch die Polizei sind sehr zufrieden. Mehr als 1,5 Millionen Menschen haben in den gut 3 Wochen das Frühlingsfest besucht, aber es gab zum Beispiel rund 10% weniger Straftaten.
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1: Achtung auf der B33 Offenburg Richtung Schaffhausen zwischen Villingen Süd und Abzweig nach Bad Dürrheim. Hier besteht eine Gefahr durch eine ungesicherte Unfallstelle, also fahrt bitte vorsichtig.
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1: Es blitzt zwischen Alt-Oberndorf und Harthausen. Bei der Brücke hier ist 50 erlaubt. Es blitzt in Rottweil an der Steig. Hier darf man 30 fahren. Und es steht ein Blitzer-Anhänger zwischen Schönenbach und Rohrbach im 80er.

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1: Habt ihr auch keine Tickets mehr für Iron Maiden live im Juni bekommen wie ich? Ja, ich habe einen kleinen Trost für euch. Hallo, ich bin Annika Schubert und ab dem 14. Mai könnt ihr zumindest auf der großen Leinwand Iron Maiden erleben.
2: Steve had this vision. If you interfered with that vision, you are not going to stay with this band.
1: Steves Vision war es, die Iron Maiden geprägt hat. Iron Maiden Burning Ambition erzählt jetzt die Geschichte der Band im Kino. Mit bekannten und bisher unveröffentlichten Filmmaterial könnt ihr die Heavy-Metal-Band noch besser erleben. Und ihr seid vermutlich einiges näher dran als beim Konzert.
3: Think of a more recognizable mascot than Eddie and Iron Maiden.
1: Mit dabei ist natürlich auch Eddie the Head, das langjährige Maskottchen der Band, das Fans bestimmt auf Konzerten und Albumcovern erkennen. So wie man ihn kennt, springt Eddie auch im Film von Cover zu Cover, diesmal computeranimiert.

0: Wer also die Hintergründe hinter dem Phänomen Iron Maiden sehen und dem legendären Soundtrack hören will, sollte Iron Maiden Burning Ambition nicht verpassen. Ab dem 14. Mai im Kino.
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7: Achtung auf der B33 Offenburg Richtung Schaffhausen zwischen Villingen Süd und Abzweig nach Bad Dürrheim. Hier besteht eine Gefahr durch eine ungesicherte Unfallstelle, also fahrt bitte vorsichtig.
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7: Es blitzt zwischen Alt-Oberndorf und Harthausen. Bei der Brücke hier ist 50 erlaubt. Es blitzt in Rottweil an der Steig. Hier darf man 30 fahren. Und es steht ein Blitzer an.

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1: Heute bleibt es bei uns in der Region eher regnerischer. Die Temperaturen liegen gerade bei etwa 11 Grad in Tuttlingen und bei Kloster Reichenbach und 12 Grad in Dauchingen und auch Schramberg. Der morgige Dienstag wird etwas freundlicher mit Sonne und Wolken. Die Temperaturen bleiben bei Höchstwerten bei um die 14 Grad.
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2: Ich bin Doc Zeitler. Die USA und der Iran kommen bei ihren Bemühungen um ein Ende des Krieges nicht voran. US-Präsident Trump bezeichnete die jüngste Antwort des Irans auf den US-Vorschlag für eine diplomatische Lösung des Konflikts als völlig inakzeptabel und sprach weitere Drohungen gegen Teheran aus. Die Folge? Die Märkte bleiben unsicher. Der Ölpreis hat zum Wochenstart erneut angezogen.
3: Die Autofahrer merken den Anstieg noch nicht. Die Spritpreise sind weiter runtergegangen, vor allem für Diesel. Zum ersten Mal seit Anfang März kostet ein Liter im bundesweiten Tagesdurchschnitt wieder weniger als 2 Euro. Auch Super E10 ist über das Wochenende günstiger geworden, wenn auch nur minimal. 1,97 Euro werden momentan für den Liter fällig. Normalerweise ist Diesel billiger als E10, weil es niedriger besteuert wird. Der Dieselpreis ist allerdings deutlich krisenanfälliger. Unter anderem, weil mehr von dem Kraftstoff nach Deutschland importiert wird. Thomas Bleskin, Nachrichtenredaktion.
2: Die 4 in die Niederlande ausgeflogenen deutschen Passagiere des von einem Hunter-Virus-Ausbruch betroffenen Kreuzfahrtschiffs sind am späten Abend von Eindhoven aus nach Deutschland gebracht worden. Ein Sprecher der Uniklinik Frankfurt bestätigte die Ankunft des sogenannten Sonderisolierungstransports.
4: In der Uniklinik in Frankfurt sollen die Passagiere zunächst weiter untersucht und beobachtet werden. Danach sollen sie in ihre Heimatbundesländer gebracht werden und dort in Quarantäne. Eine Person soll aus der Region Berlin-Brandenburg stammen und in die Berliner Charité gebracht werden. Eine Kontaktperson ohne Symptome soll in Baden-Württemberg in häusliche Isolation gehen. Auch die meisten anderen Passagiere der Hondius wurden in ihre Heimatländer geflogen. Nach 3 Todesfällen an Bord und einer wochenlangen Odyssee im Atlantik hatte das Schiff am Wochenende auf Teneriffa angelegt. Diana Kramer, Nachrichtenredaktion.
2: Verteidigungsminister Pistorius setzt auf den Bau von neuen Waffensystemen zusammen mit der Ukraine. Dazu solle die Zusammenarbeit beider Staaten weiter ausgebaut werden, sagte der SPD-Politiker in Kiew, wo er am Morgen eintraf. Diese Kooperation als Teil einer strategischen Partnerschaft zu stärken, sei das Hauptziel der Reise. Kaffee wird etwas günstiger. Die großen Lebensmittelhändler senken erneut die Preise ihrer Eigenmarken. Produkte kosten seit dieser Woche 10 bis 50 Cent weniger als bisher. 500 Gramm gemahlener Röstkaffee sind ab 4,79 Euro erhältlich. Auch Pads und Kapseln werden billiger.
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5: Mit Christine Bonn fährt Großeinsatz am Samstagabend beim Lidl-Zentrallager in Hüfingen. Im Außenbereich brannten zahlreiche Europaletten direkt neben dem Gebäude. Die Flammen griffen auch auf die Fassade des Tiefkühlbereichs über. Die Polizei ermittelt jetzt zur Brandursache. Verletzt wurde niemand. Der Schaden liegt bei rund 500.000 Euro. Und die Bildung der neuen grün-schwarzen Landesregierung in Baden-Württemberg ist auf der Zielgeraden. Heute wird der Koalitionsvertrag unterschrieben. Morgen trifft sich dann der neu gewählte Landtag zum ersten Mal. Und am Mittwoch soll Cem Özdemir zum neuen Ministerpräsidenten gewählt werden.
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1: Achtung auf der B33 in Bad Dürheim Richtung Villingen. Hier ist ein großer Stau beidseitig, weil es einen Verkehrsunfall gab. Fahrt also bitte vorsichtig.
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1: Es blitzt zwischen Alt-Oberndorf und Harthausen. Bei der Brücke hier ist 50 erlaubt. In Villingendorf in der 30er-Zone bei der Durchfahrt. In Rottweil an der Steig ist ebenfalls 30 erlaubt. Hier blitzt es auch. Und zwischen Schönenbach und Rohrbach im 80er-Bereich steht ein Blitzer-Anhänger. Falls ihr uns auch Blitzer melden wollt, dann meldet sie gerne per WhatsApp unter 0172 577 1677. Gute Fahrt.
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1: Ich bin Klaus Winter, hallo. Mit dem ersten Album gleich den Durchbruch schaffen? Das wünscht sich jeder Künstler, aber nur wenigen gelingt es. Mit ihrem Debütalbum Hunting High and Low schafften es Aha in ihrem Heimatland Norwegen aus dem Stand auf die 1. Das war 1985 und auch international kam der Durchbruch.

0: Die Songs von A-ha sind voller Melancholie. Ein Image, das die Norweger bis heute nicht abschütteln können. Gepaart werden die melancholischen Texte mit dem damals frischen 80er-Jahre-Synthie-Pop-Sound. Und das schlägt ein. Das Album Hunting High and Low erhält in mehreren Ländern Platin-Status. Yes, der bekannteste Song des Albums ist aber ihre Debütsingle Take On Me. Damit schafften A-ha, was keinen Norwegern davor gelang. Sie belegten Platz 1 in den US-Billboard-Charts. Auch das Musikvideo zu Take On Me setzt neue Maßstäbe. Die Verschmelzung aus Bleistiftzeichnung und Echtbildern brachte A-ha unzählige Preise ein. Hier ist Take On Me. In voller Länge.
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8: Achtung auf der B33 in Bad Dürheim Richtung Villingen. Hier ist ein großer Stau beidseitig, weil es einen Verkehrsunfall gab. Fahrt also bitte vorsichtig.
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8: Es blitzt zwischen Altoberndorf und Harthausen. Bei der Brücke hier ist 50 erlaubt. In Villingendorf in der 30er-Zone bei der Durchfahrt. In Rottweil an der Steig ist ebenfalls 30 erlaubt. Hier blitzt es auch. Und zwischen Schönenbach und Rohrbach im 80er-Bereich steht ein Blitzer-Anhänger. Falls ihr uns auch Blitzer melden wollt, dann meldet sie gerne per WhatsApp unter 0172 577 1677. Gute Fahrt.
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1: Heute bleibt es bei uns in der Region eher regnerischer. Die Temperaturen liegen gerade bei etwa 11 Grad in Tuttlingen und bei Klosterreichenbach und 12 Grad in Dauchingen und auch Schramberg. Der morgige Dienstag wird etwas freundlicher mit Sonne und Wolken. Die Temperaturen bleiben bei Höchstwerten bei um die 14 Grad.
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2: Ich bin Dirk Zeitler. Die vier in die Niederlande ausgeflogenen deutschen Passagiere des von einem Hunter-Virus-Ausbruch betroffenen Kreuzfahrtschiffs sind am späten Abend von Eindhoven aus nach Deutschland gebracht worden. Ein Sprecher der Uniklinik Frankfurt bestätigte die Ankunft des sogenannten Sonderisolierungstransports. In der Uniklinik sollen die Passagiere zunächst weiter untersucht und beobachtet werden. Die USA und der Iran kommen bei ihren Bemühungen um ein Ende des Krieges nicht voran. US-Präsident Trump bezeichnete die jüngste Antwort des Irans auf den US-Vorschlag für eine diplomatische Lösung des Konflikts als völlig inakzeptabel und sprach weitere Drohungen gegen Teheran aus. Die Folge: die Märkte bleiben unsicher, der Ölpreis hat zum Wochenstart erneut angezogen.
3: Die Autofahrer merken den Anstieg noch nicht, die Spritpreise sind weiter runtergegangen, vor allem für Diesel. Zum ersten Mal seit Anfang März kostet ein Liter im bundesweiten Tagesdurchschnitt wieder weniger als 2 Euro. Auch Super E10 ist über das Wochenende günstiger geworden, wenn auch nur minimal. 1,97 Euro werden momentan für den Liter fällig. Normalerweise ist Diesel billiger als E10, weil es niedriger besteuert wird. Der Dieselpreis ist allerdings deutlich krisenanfälliger, unter anderem, weil mehr von dem Kraftstoff nach Deutschland importiert wird. Thomas Bleskin, Nachrichtenredaktion.
2: Phishing, Betrug, fremde Zugriffe. Jeder 9. Internetnutzer in Deutschland wurde im vergangenen Jahr Opfer von Cyberkriminalität. Das geht aus dem aktuellen Cybersicherheitsmonitor hervor, der vom Bundesamt für Sicherheit in der Informationstechnik und der polizeilichen Kriminalprävention der Länder und des Bundes veröffentlicht wurde.
4: Mehr als jeder oder jede vierte ist demnach schon einmal Opfer von Cyberkriminellen geworden. Besonders häufig schlagen die beim Online-Shopping zu. Hier liegt der Anteil bei rund einem Fünftel. Dahinter kommen Hackerangriffe auf Online-Accounts, Betrug beim Online-Banking und Phishing-Attacken. Fast 9 von 10 Menschen, die Opfer von Cyberkriminellen geworden sind, ist dadurch ein Schaden entstanden, oft finanzieller Art. Trotzdem schützen sich laut Studie hierzulande nach wie vor nur wenige Nutzer aktiv vor Cyberattacken. Katrin Müller, Nachrichtenredaktion.
2: Kaffee wird etwas günstiger. Die großen Lebensmittelhändler senken erneut die Preise ihrer Eigenmarken. Die Produkte kosten seit dieser Woche 10 bis 50 Cent weniger als bisher. 500 Gramm gemahlener Röstkaffee sind ab 4,79 Euro erhältlich. Auch Pads und Kapseln werden billiger.
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5: Mit Christine Bonfert. Der Gemeinderat in Schramberg im Kreis Rottweil will ein eigenes Kfz-Kennzeichen weiterprüfen. 14 Räte stimmten dafür, 13 dagegen, einer enthielt sich. Möglich sind die Kürzel SRA, SRG oder SBR. Jetzt fehlt nur noch die Änderung der Zulassungsverordnung durch die Bundesregierung. Und gestern Abend ist das 86. Stuttgarter Frühlingsfest auf dem Wasen mit dem traditionellen Feuerwerk zu Ende gegangen und sowohl die Veranstalter als auch die Polizei sind sehr zufrieden. Mehr als 1,5 Millionen Menschen haben in den gut 3 Wochen das Frühlingsfest besucht, aber es gab zum Beispiel rund 10% weniger Straftaten.
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1: Achtung auf der B33 Bad Dürheim Richtung Villingen. Hier ist beidseitig ein großer Stau aufgrund eines Verkehrsunfalls. Und auf der B462 zwischen Rottweil und Dunningen sorgt eine Baustellenampel für Behinderungen.
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1: Zwischen Alt-Oberndorf und Harthausen ist 50 erlaubt. Hier blitzt es in Villingendorf in der 30er-Zone bei der Ortsdurchfahrt. In Rottweil an der Steige, hier ist auch 30 erlaubt. Und es steht ein Blitzer-Anhänger zwischen Schönenbach und Rohrbach im 80er-Bereich. Falls Sie uns auch Staus oder Blitzer melden wollt, meldet sie gerne per WhatsApp unter 0172 577 1677, ist kostenlos.
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1: Mit Jenny Lukacs. Hallo. Das Jazzfest geht langsam in den Endspurt, aber zum Schluss gibt's nochmal zwei Highlights. Am Freitag kommt nämlich Moop Mama mit Frontfrau Alice, die mit einem Sound aus Hip-Hop, Rap, Soul und elektrischer Musik kompromisslos zeitgenössisch auftreten. Am Samstag kommt dann das Joshua Redman Quartett mit einer Mischung aus Tradition und Neugier und facettenreichen Kompositionen. Los geht's bei beiden Konzerten um 20.30 Uhr in der alten Stallhalle in Rottweil. Nach den Konzerten erwartet euch außerdem eine Aftershow-Party mit DJ. Eis, Pommes und Abkühlung, auch wenn das Wetter gerade anders aussieht. Die Freibad-Saison beginnt. Ab Samstag lädt das Parkschwimmbad Donaueschingen wieder zum Baden ein. Mit Wasserkanälen, Sandspielplatz, Beachvolleyballfeld und weitere Attraktionen gibt es Spaß und Erholung für die ganze Familie. Das Parkschwimmbad ist täglich von 9 bis 20 Uhr geöffnet. 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
8: Achtung auf der B33 Bad Dürheim Richtung Villingen. Hier ist beidseitig ein großer Stau aufgrund eines Verkehrsunfalls. Und auf der B462 zwischen Rottweil und Dunningen sorgt eine Baustellenampel für Behinderungen.
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8: Zwischen Alt-Oberndorf und Harthausen ist 50 erlaubt. Hier blitzt es in Villingendorf in der 30er-Zone bei der Ortsdurchfahrt. In Rottweil an der Steige, hier ist auch 30 erlaubt. Und es steht ein Blitzer-Anhänger zwischen Schönenbach und Rohrbach im 80er-Bereich. Falls Sie uns auch Staus oder Blitzer melden wollt, meldet sie gerne per WhatsApp unter 0172 577 1677, ist kostenlos.
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1: Heute bleibt es bei uns in der Region eher regnerischer. Die Temperaturen liegen gerade bei etwa 11 Grad in Tuttlingen und bei Kloster Reichenbach und 12 Grad in Dauchingen und auch Schramberg. Der morgige Dienstag wird etwas freundlicher mit Sonne und Wolken. Die Temperaturen bleiben bei Höchstwerten bei um die 14 Grad.
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2: Ich bin Dirk Zeitler. Die vier vom Hunter-Virus-Ausbruch auf einem Schiff betroffenen deutschen Passagiere stammen dem Bundesgesundheitsministerium zufolge aus Berlin, Baden-Württemberg, Bayern und Schleswig-Holstein. Keine der vier Personen habe bisher Symptome, heißt es weiter. Die Passagiere sollen demnach vom Uniklinikum Frankfurt aus in die jeweiligen Bundesländer gebracht werden. Zu erwarten sei, dass sie an ihren Wohnorten in häusliche Quarantäne kommen, teilte das Ministerium mit. Phishing, Betrug, fremde Zugriffe. Jeder neunte Internetnutzer in Deutschland wurde im vergangenen Jahr Opfer von Cyberkriminalität. Das geht aus dem aktuellen Cybersicherheitsmonitor hervor, der vom Bundesamt für Sicherheit in der Informationstechnik und der polizeilichen Kriminalprävention der Länder und des Bundes veröffentlicht wurde.
3: Mehr als jeder oder jede vierte ist demnach schon einmal Opfer von Cyberkriminellen geworden. Besonders häufig schlagen die beim Online-Shopping zu. Hier liegt der Anteil bei rund einem Fünftel. Dahinter kommen Hackerangriffe auf Online-Accounts, Betrug beim Online-Banking und Phishing-Attacken. Fast 9 von 10 Menschen, die Opfer von Cyberkriminellen geworden sind, ist dadurch ein Schaden entstanden, oft finanzieller Art. Trotzdem schützen sich laut Studie hierzulande nach wie vor nur wenige Nutzer aktiv vor Cyberattacken. Katrin Müller, Nachrichtenredaktion.
2: Deutschlands Tourismusbranche hat einen starken Start ins Jahr verbucht. Laut Statistischem Bundesamt wurden im März insgesamt 33,6 Millionen Übernachtungen in Hotels und Pensionen registriert. Das war ein Zuwachs von gut 3% gegenüber März 2025. Und der ist vor allem auf Gäste aus dem Inland zurückzuführen.
4: Urlaub machen, ohne ins Ausland zu reisen, boomt weiter, zeigen die Zahlen. Mehr als 28 Millionen Übernachtungen waren im März inländische Gäste. Gefragt waren vor allem die deutschen Skigebiete und die Küsten. Das Plus lag im Jahresvergleich bei fast 4%. Bei Gästen aus dem Ausland sank die Zahl der Übernachtungen dagegen leicht, was aber auch an den Wintermonaten liegen könnte. Traditionell reisen vor allem im Frühjahr und Sommer viele von auswärts nach Deutschland. Diana Kramer, Nachrichtenredaktion.
2: Wegen des Iran-Kriegs kann es nach Worten des Chefs der Bundesnetzagentur zu moderaten Preissteigerungen beim Gas kommen. Die Auswirkungen des Iran-Kriegs spüren alle, die an den Börsen Gas beschaffen müssen, sagte Klaus Müller dem RND. Für die meisten privaten Haushalte gelten aber Preisgarantien für 12 Monate oder sogar länger.
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5: Mit Christine Bonfert. Großeinsatz am Samstagabend beim Lidl-Zentrallager in Hüfingen. Im Außenbereich brannten zahlreiche Europaletten direkt neben dem Gebäude. Die Flammen griffen auch auf die Fassade des Tiefkühlbereichs über. Die Polizei ermittelt jetzt zur Brandursache. Verletzt wurde niemand. Der Schaden liegt bei rund 500.000 Euro. Und die Bildung der neuen grün-schwarzen Landesregierung in Baden-Württemberg ist auf der Zielgeraden. Heute wird der Koalitionsvertrag unterschrieben. Morgen trifft sich dann der neu gewählte Landtag zum ersten Mal. Und am Mittwoch soll Cem Özdemir zum neuen Ministerpräsidenten gewählt werden.
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1: Achtung auf der L424 Horb am Neckar, Rottweil zwischen Epfendorf und Villingendorf. In beide Richtungen besteht eine Gefahr durch eine ungesicherte Unfallstelle. Und es ist ein großer Stau auf der B33 Bad Dürrheim Richtung Villingen, beidseitig wegen eines Verkehrsunfalles. Auf der B462 ist auch ein Stau zwischen Rottweil und Dunningen aufgrund einer Baustellenampel.
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1: Es steht ein Blitzer zwischen Altoberndorf und Harthausen. Hier ist 50 erlaubt. In Villingendorf in der 30er-Zone bei der Durchfahrt. Und Rottweil an der Steig. Hier ist ebenfalls 30 erlaubt. Es steht ein Blitzer-Anhänger zwischen Schönenbach und Rohrbach im 80er-Bereich. Falls ihr uns auch Staus oder Blitzer melden wollt, meldet sie gerne per WhatsApp unter 0172 577 1677. Habt eine gute Fahrt.
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10: Achtung auf der B14 zwischen Villingendorf und Thalhausen. Dort steht ein Bus quer auf der Straße. Es ist Stau in beide Richtungen und die Polizei ist vor Ort. Auf der L424 Horb am Neckar Rottweil zwischen Epfendorf und Villingendorf. In beide Richtungen besteht eine Gefahr durch eine ungesicherte Unfallstelle, also fahrt vorsichtig.
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10: Es blitzt in Villingen in der Färberstraße. Hier ist 20 erlaubt. Zwischen Altoberndorf und Harthausen bei der Brücke ist 50 erlaubt. Hier blitzt es auch. In Villingendorf in der 30er-Zone bei der Ortsdurchfahrt und in Rottweil an der Steig, hier ist ebenfalls 30 erlaubt. Es steht ein Blitzeranhänger zwischen Schönenbach und Rohrbach im 80er-Bereich. Falls ihr uns auch Staus oder Blitzer melden wollt, meldet sie gerne per WhatsApp unter 0172 577 1677. Es ist kostenlos.
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1: Heute Nachmittag bleibt es bewölkt und Regenschauer sind weiterhin möglich. Die Temperaturen liegen gerade bei etwa 12 Grad in Schwenningen und Dunningen und Bubsheim und 9 Grad in Freudenstadt. Der morgige Tag gestaltet sich relativ ähnlich, wird gegen Abend etwas trockener bei Höchsttemperaturen von circa 9 Grad.
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2: Ich bin Thomas Brockt. Die 4 vom Hunter-Virus-Ausbruch auf einem Schiff betroffenen deutschen Passagiere stammen dem Bundesgesundheitsministerium zufolge aus Berlin, Baden-Württemberg, Bayern und Sachsen. Keine der 4 Personen habe bisher Symptome, hieß es weiter. Inzwischen wurde in Frankreich eine Frau, die auf dem Kreuzfahrtschiff war, positiv auf das Hunter-Virus getestet.
3: Der Zustand der Frau habe sich in der Nacht verschlechtert, sagte Frankreichs Gesundheitsministerin Stephanie Rist. Die Tests von anderen Passagieren aus Frankreich seien bisher negativ ausgefallen. Außer der Frau wurden 4 weitere Franzosen in ihre Heimat ausgeflogen. Die 5 Betroffenen seien alle in speziell eingerichteten Zimmern in einem Krankenhaus isoliert. Es soll weitere Tests geben. Valeria Nickel, Nachrichtenredaktion.
2: Die Neuauflage der grün-schwarzen Koalition in Baden-Württemberg steht. Verhandler von Grünen und CDU unterzeichneten in Stuttgart den Koalitionsvertrag für die nächsten 5 Jahre. Auch der designierte Ministerpräsident Özdemir von den Grünen und sein baldiger Stellvertreter Hagel von der CDU setzten ihre Unterschriften auf das Dokument. Die beiden Parteien regieren in Baden-Württemberg bereits seit 2016 gemeinsam. Gute Nachricht für alle Koffein-Junkies. Kaffee wird erneut günstiger. Die großen Lebensmittelhändler senken die Preise ihrer Eigenmarken. Das ergab eine Umfrage der Deutschen Presseagentur.
4: Die Produkte kosten seit dieser Woche 10 bis 50 Cent weniger als bisher. Eine Kilopackung Bohnen liegt je nach Sorte zwischen 10,50 Euro und 11,50 Euro. Auch Pads und Kapseln werden billiger. Die Discounter und Supermärkte begründen das mit sinkenden Rohstoffpreisen. Insgesamt gesehen hat sich Kaffee aber in den vergangenen Jahren stark verteuert, sowie auch andere Lebensmittel. Grund dafür waren höhere Rohstoffpreise nach Trockenheit und schwachen Ernten. Bohnenkaffee, Pads und Kapseln waren vor 6 Jahren noch halb so teuer. Thomas Bremser, Redaktion.
2: Jeder 9. Internetnutzer in Deutschland wurde im vergangenen Jahr Opfer von Cyberkriminalität. Das geht aus dem aktuellen Cybersicherheitsmonitor hervor, der vom Bundesamt für Sicherheit in der Informationstechnik veröffentlicht wurde. Insgesamt war bereits mehr als jeder 4. in seinem Leben schon einmal von Straftaten im digitalen Raum betroffen. Besonders häufig schlagen Kriminelle beim Online-Shopping zu.
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5: Mit Christine Bonfert. Der Gemeinderat in Schramberg im Kreis Rottweil will ein eigenes Kfz-Kennzeichen weiterprüfen. 14 Räte stimmten dafür, 13 dagegen, einer enthielt sich. Möglich sind die Kürzel SRA, SRG oder SBR. Jetzt fehlt nur noch die Änderung der Zulassungsverordnung durch die Bundesregierung. Und gestern Abend ist das 86. Stuttgarter Frühlingsfest auf dem Wasen mit dem traditionellen Feuerwerk zu Ende gegangen und sowohl die Veranstalter als auch die Polizei sind sehr zufrieden. Mehr als 1,5 Millionen Menschen haben in den gut 3 Wochen das Frühlingsfest besucht, aber es gab zum Beispiel rund 10% weniger Straftaten.
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1: Achtung auf der B14 zwischen Villingendorf und Thalhausen. Dort steht ein Bus quer auf der Straße. Es ist Stau in beide Richtungen und die Polizei ist vor Ort. Auf der L424 Horb am Neckar Rottweil zwischen Epfendorf und Villingendorf. In beide Richtungen besteht eine Gefahr durch eine ungesicherte Unfallstelle, also fahrt vorsichtig.
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1: Es blitzt in Villingen in der Färberstraße. Hier ist 20 erlaubt. Zwischen Altoberndorf und Harthausen bei der Brücke ist 50 erlaubt. Hier blitzt es auch. In Villingendorf in der 30er-Zone bei der Ortsdurchfahrt und in Rottweil an der Steig, hier ist ebenfalls 30 erlaubt. Es steht ein Blitzeranhänger zwischen Schönenbach und Rohrbach im 80er-Bereich. Falls ihr uns auch Staus oder Blitzer melden wollt, meldet sie gerne per WhatsApp unter 0172 577 1677. Es ist kostenlos.
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1: Annika Schubert hier, hallo. Ein Pferd im Haus klingt nach einem schlechten Witz. Tja, wir wollen jetzt wissen, wer ist euer bestes Pferd in der Familie? Also wer hat alles im Griff? Wer ist Problemlöser? Wer ist immer für euch da? Unsere Hörerin Sabine erzählt uns von ihrem besten Pferd. Sabine, dein bestes Pferd ist dein Mann, oder?
2: Mein bestes Pferd im Stall ist mein Mann Uwe. Er hat mich immer unterstützt nach meiner Trennung und jetzt auch bei der Pflege von meinem Vater. Ich kann mich da hundertprozentig auf ihn verlassen. Er ist ein Goldstück, er ist ein Schatz und mein bestes Pferd im Stall heißt Uwe.
1: Verlässlichkeit ist wirklich wichtig. Du und dein bestes Pferd Uwe seid jetzt mit im Lostopf, Sabine. 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Wenn ihr auch mitmachen wollt, dann schickt uns eine Sprachnachricht per WhatsApp an die 01725 77 16 77. Wer ist euer bestes Pferd in der Familie und warum?
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10: Heute Nachmittag bleibt es bewölkt und Regenschauer sind weiterhin möglich. Die Temperaturen liegen gerade bei etwa 12 Grad in Schwenningen und Dunningen und Bubsheim und 9 Grad in Freudenstadt. Der morgige Tag gestaltet sich relativ ähnlich, wird gegen Abend etwas trockener bei Höchsttemperaturen von circa 9 Grad.
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10: Auf den Straßen ist gerade nichts los, ihr habt eine freie Fahrt.
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10: Es blitzt in Villingen in der Färberstraße, hier darf man nur 20 fahren. Zwischen Altoberndorf und Harthausen ist bei der Brücke 50 erlaubt. In Villingendorf in einer 30er-Zone Ortsdurchfahrt. Rottweil an der Steig, hier blitzt es auch und hier ist nur 30 erlaubt. Zwischen Schönenbach und Rohrbach im 80er-Bereich steht ein Blitzer-Anhänger. Falls ihr uns auch Staus oder Blitzer melden wollt, meldet sie gerne per WhatsApp unter 0172 577 1677. Gute Fahrt.
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1: Heute Nachmittag bleibt es bewölkt und Regenschauer sind weiterhin möglich. Die Temperaturen liegen gerade bei etwa 12 Grad in Schwenningen und Dunningen und Bubsheim und 9 Grad in Freudenstadt. Der morgige Tag gestaltet sich relativ ähnlich, wird gegen Abend etwas trockener bei Höchsttemperaturen von circa 9 Grad.
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2: Ich bin Thomas Brockt. Bei den 4 deutschen Passagieren des von einem Hantavirus-Ausbruch betroffenen Kreuzfahrtschiffs gibt es bisher keine Hinweise auf eine Erkrankung. Das teilte die Uniklinik Frankfurt mit. Die 4 Deutschen waren in der Nacht dorthin gebracht worden, nachdem sie mit einer Militärmaschine in den Niederlanden gelandet waren. In Frankfurt gibt es nun weitere Untersuchungen. Geplant ist, die Menschen dann aber zeitnah zu entlassen und in ihre Heimatbundesländer zu verlegen. Dort müssen sie sich dann wohl einige Zeit in häusliche Quarantäne begeben. Die infolge des Iran-Kriegs gestiegenen Energiepreise führen bei vielen Menschen in Deutschland zu einem sparsameren Umgang mit Energie. Bei einer Umfrage im Auftrag des Vergleichsportals Verivox gaben rund 2/3 der Befragten an, ihren Energieverbrauch wegen der höheren Kosten bewusst einzuschränken.
3: Einsparbereich Nummer 1, die Heizkosten. 55% der Befragten gaben an, hier zu reduzieren. Fast genauso viele haben ihren Stromverbrauch runtergefahren, die meisten über das Vermeiden des Standby-Betriebs elektronischer Geräte. Auch beim Verkehr zeigen sich Veränderungen. Knapp die Hälfte lässt wegen höherer Spritpreise häufiger das Auto stehen, etliche steigen öfter auf das Fahrrad oder den ÖPNV um. Auffällig, viele ältere Menschen zwischen 70 und 79 Jahren sparen nicht mehr Energie als sonst. Sie halten ihr Sparpotenzial für ausgeschöpft. Thomas Bleskin, Nachrichtenredaktion.
2: Gute Nachricht für alle Koffein-Junkies. Kaffee wird erneut günstiger. Die großen Lebensmittelhändler senken die Preise ihrer Eigenmarken. Das ergab eine Umfrage der Deutschen Presseagentur.
4: Die Produkte kosten seit dieser Woche 10 bis 50 Cent weniger als bisher. Eine Kilopackung Bohnen liegt je nach Sorte zwischen 10,50 Euro und 11,50 Euro. Auch Pads und Kapseln werden billiger. Die Discounter und Supermärkte begründen das mit sinkenden Rohstoffpreisen. Insgesamt gesehen hat sich Kaffee aber in den vergangenen Jahren stark verteuert, sowie auch andere Lebensmittel. Grund dafür waren höhere Rohstoffpreise nach Trockenheit und schwachen Ernten. Thomas Bremser, Redaktion.
2: Jeder 9. Internetnutzer in Deutschland wurde im vergangenen Jahr Opfer von Cyberkriminalität. Das geht aus dem aktuellen Cybersicherheitsmonitor hervor, der vom Bundesamt für Sicherheit in der Informationstechnik veröffentlicht wurde. Insgesamt war bereits mehr als jeder 4. in seinem Leben schon einmal von Straftaten im digitalen Raum betroffen. Besonders häufig schlagen Kriminelle beim Online-Shopping zu.
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5: Mit Christine Bonn fährt Großeinsatz am Samstagabend beim Lidl-Zentrallager in Hüfingen. Im Außenbereich brannten zahlreiche Europaletten direkt neben dem Gebäude. Die Flammen griffen auch auf die Fassade des Tiefkühlbereichs über. Die Polizei ermittelt jetzt zur Brandursache. Verletzt wurde niemand. Der Schaden liegt bei rund 500.000 Euro. Und die Bildung der neuen grün-schwarzen Landesregierung in Baden-Württemberg ist auf der Zielgeraden. Heute wird der Koalitionsvertrag unterschrieben. Morgen trifft sich dann der neu gewählte Landtag zum ersten Mal. Und am Mittwoch soll Cem Özdemir zum neuen Ministerpräsidenten gewählt werden.
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1: Auf den Straßen ist gerade nichts los, ihr habt eine freie Fahrt.
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1: Es blitzt in Villingen in der Färberstraße, hier darf man nur 20 fahren. Zwischen Altoberndorf und Harthausen ist bei der Brücke 50 erlaubt. In Villingendorf in einer 30er-Zone Ortsdurchfahrt. Rottweil an der Steig, hier blitzt es auch und hier ist nur 30 erlaubt. Zwischen Schönenbach und Rohrbach im 80er-Bereich steht ein Blitzer-Anhänger. Falls ihr uns auch Staus oder Blitzer melden wollt, meldet sie gerne per WhatsApp unter 0172 577 1677. Gute Fahrt.
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1: Habt ihr auch keine Tickets mehr für Iron Maiden live im Juni bekommen wie ich? Ja, ich habe einen kleinen Trost für euch. Hallo, ich bin Annika Schubert und ab dem 14. Mai könnt ihr zumindest auf der großen Leinwand Iron Maiden erleben.
2: Steve had this vision. If you interfered with that vision, you are not going to stay with this band.
1: Steves Vision war es, die Iron Maiden geprägt hat. Iron Maiden Burning Ambition erzählt jetzt die Geschichte der Band im Kino. Mit bekannten und bisher unveröffentlichten Filmmaterial könnt ihr die Heavy-Metal-Band noch besser erleben. Und ihr seid vermutlich einiges näher dran als beim Konzert.
3: Think of a more recognizable mascot than Eddie and Iron Maiden.
1: Mit dabei ist natürlich auch Eddie the Head, das langjährige Maskottchen der Band, das Fans bestimmt auf Konzerten und Albumcovern erkennen. So wie man ihn kennt, springt Eddie auch im Film von Cover zu Cover, diesmal computeranimiert.

0: Wer also die Hintergründe hinter dem Phänomen Iron Maiden sehen und dem legendären Soundtrack hören will, sollte Iron Maiden Burning Ambition nicht verpassen. Ab dem 14. Mai im Kino.
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7: Heute Nachmittag bleibt es bewölkt und Regenschauer sind weiterhin möglich. Die Temperaturen liegen gerade bei etwa 12 Grad in Schwenningen und Dunningen und Bubsheim und 9 Grad in Freudenstadt. Der morgige Tag gestaltet sich relativ ähnlich, wird gegen Abend etwas trockener bei Höchsttemperaturen von circa 9 Grad.
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7: Auf den Straßen ist gerade nichts los, ihr habt eine freie Fahrt.
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7: Es blitzt in Villingen in der Färberstraße, hier darf man nur 20 fahren. Zwischen Altoberndorf und Harthausen ist bei der Brücke 50 erlaubt. In Villingendorf in einer 30er-Zone Ortsdurchfahrt. Rottweil an der Steig, hier blitzt es auch und hier ist nur 30 erlaubt. Zwischen Schönenbach und Rohrbach im 80er-Bereich steht ein Blitzer-Anhänger. Falls ihr uns auch Staus oder Blitzer melden wollt, meldet sie gerne per WhatsApp unter 0172 577 1677. Gute Fahrt.
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1: Den 11. Mai begleitet so einiges in der Musikgeschichte. Am heutigen Tag in der Geschichte ist Bob Marley gestorben. Die Beatles haben das erste Mal Platz 1 in Großbritannien erreicht und blieben an der Spitze 30 Wochen. Und Frank Zappa hat an einem 11. Mai 4 Alben gleichzeitig veröffentlicht. 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
1: Heute Nachmittag bleibt es bewölkt und Regenschauer sind weiterhin möglich. Die Temperaturen liegen gerade bei etwa 12 Grad in Schwenningen und Dunningen und Bubsheim und 9 Grad in Freudenstadt. Der morgige Tag gestaltet sich relativ ähnlich, wird gegen Abend etwas trockener bei Höchsttemperaturen von circa 9 Grad.
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2: Ich bin Thomas Brock. Die vier vom Hunter-Virus-Ausbruch auf einem Schiff betroffenen deutschen Passagiere stammen dem Bundesgesundheitsministerium zufolge aus Berlin, Baden-Württemberg, Bayern und Sachsen. Keine der vier Personen habe bislang Symptome, hieß es weiter. Die Passagiere sollen im Tagesverlauf vom Uniklinikum Frankfurt aus in die jeweiligen Bundesländer gebracht werden.
3: Bis für die Betroffenen der Alltag wieder einkehrt, dürfte noch einige Zeit vergehen. Aller Voraussicht nach müssen sie erst einmal in häuslicher Quarantäne bleiben. Wie lange und welche möglichen weiteren Vorkehrungen getroffen werden, entscheiden die jeweils zuständigen Gesundheitsämter. Eine der vier Personen hatte Kontakt zu Infizierten. Bei ihr ist schon klar, dass sie während der Isolation täglich auf Symptome getestet wird. Von einer Infektion mit dem Hunter-Virus bis zum Ausbruch können bis zu 45 Tage vergehen. Thomas Bleskin, Nachrichtenredaktion.
2: Die von Russlands Präsident Putin vorgeschlagene Einbindung von Altkanzler Schröder in Ukraine-Friedensverhandlungen stößt in der EU und in der Ukraine auf klare Ablehnung. Wenn wir Russland das Recht geben würden, in unserem Namen einen Verhandlungsführer zu benennen, wäre das nicht sehr klug, sagte die EU-Chefdiplomatin Kallas in Brüssel. Schröder sei hochrangiger Lobbyist für russische Staatsunternehmen gewesen, daher sei klar, warum Putin ihn haben wolle. Deutschlands Tourismusbranche hat einen starken Start ins Jahr verbucht. Laut Statistischem Bundesamt wurden im März insgesamt 33,6 Millionen Übernachtungen in Hotels und Pensionen registriert. Das war ein Zuwachs von gut 3% gegenüber März 2025 und der ist vor allem auf Gäste aus dem Inland zurückzuführen.
4: Urlaub machen, ohne ins Ausland zu reisen, boomt weiter, zeigen die Zahlen. Mehr als 28 Millionen Übernachtungen waren im März inländische Gäste. Gefragt waren vor allem die deutschen Skigebiete und die Küsten. Das Plus lag im Jahresvergleich bei fast 4%. Bei Gästen aus dem Ausland sank die Zahl der Übernachtungen dagegen leicht, was aber auch an den Wintermonaten liegen könnte. Traditionell reisen vor allem im Frühjahr und Sommer viele von auswärts nach Deutschland. Diana Kramer, Nachrichtenredaktion.
2: Die Neuauflage der grün-schwarzen Koalition in Baden-Württemberg steht. Verhandler von Grünen und CDU unterzeichneten in Stuttgart den Koalitionsvertrag für die nächsten 5 Jahre. Auch der designierte Ministerpräsident Özdemir von den Grünen und sein baldiger Stellvertreter Hagel von der CDU setzten ihre Unterschriften auf das Dokument. Die beiden Parteien regieren in Baden-Württemberg bereits seit 2016 gemeinsam.
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5: Mit Christine Bonfert. Der Gemeinderat in Schramberg im Kreis Rottweil will ein eigenes Kfz-Kennzeichen weiterprüfen. 14 Räte stimmten dafür, 13 dagegen, einer enthielt sich. Möglich sind die Kürzel SRA, SRG oder SBR. Jetzt fehlt nur noch die Änderung der Zulassungsverordnung durch die Bundesregierung. Und gestern Abend ist das 86. Stuttgarter Frühlingsfest auf dem Wasen mit dem traditionellen Feuerwerk zu Ende gegangen und sowohl die Veranstalter als auch die Polizei sind sehr zufrieden. Mehr als 1,5 Millionen Menschen haben in den gut 3 Wochen das Frühlingsfest besucht, aber es gab zum Beispiel rund 10% weniger Straftaten.
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6: Auf den Straßen ist gerade nichts los, ihr habt eine freie Fahrt.
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6: Es blitzt in Villingen in der Färberstraße, hier darf man nur 20 fahren. Zwischen Altoberndorf und Harthausen ist bei der Brücke 50 erlaubt. In Villingendorf in einer 30er-Zone Ortsdurchfahrt. Rottweil an der Steig, hier blitzt es auch und hier ist nur 30 erlaubt. Zwischen Schönenbach und Rohrbach im 80er-Bereich steht ein Blitzer-Anhänger. Falls ihr uns auch Staus oder Blitzer melden wollt, meldet sie gerne per WhatsApp unter 0172 577 1677. Gute Fahrt.
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1: 11. Mai 1980. Blondie steigen mit Call Me in die Charts ein. Call Me entsteht für den Film American Gigolo mit Richard Gere. Ursprünglich soll Stevie Nicks den Song singen, doch daraus wird nichts. Terminliche Schwierigkeiten, heißt es, und so landet die Anfrage bei Blondie. Frontfrau Debbie Harry schreibt den Text selbst und lässt sich dabei direkt von der Filmfigur inspirieren. Eine selbstbewusste Frau, unabhängig, geheimnisvoll, mit einem Leben zwischen Luxus und Einsamkeit. Musikalisch passt der Song perfekt in die Zeit. New Wave trifft auf Disco, dazu ein treibender Beat und dieser markante Synthie-Sound, der sofort hängen bleibt. Blondie schaffen es wie kaum eine andere Band, verschiedene Stile miteinander zu verbinden. Und genau das macht Call Me so besonders. In den USA wird der Song sogar die erfolgreichste Single des Jahres 1980.

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5: Heute Nachmittag bleibt es bewölkt und Regenschauer sind weiterhin möglich. Die Temperaturen liegen gerade bei etwa 12 Grad in Schwenningen und Dunningen und Bubsheim und 9 Grad in Freudenstadt. Der morgige Tag gestaltet sich relativ ähnlich, wird gegen Abend etwas trockener bei Höchsttemperaturen von circa 9 Grad.
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5: Auf den Straßen ist gerade nichts los, ihr habt eine freie Fahrt.
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5: Es blitzt in Villingen in der Färberstraße, hier darf man nur 20 fahren. Zwischen Altoberndorf und Harthausen ist bei der Brücke 50 erlaubt. In Villingendorf in einer 30er-Zone Ortsdurchfahrt. Rottweil an der Steig, hier blitzt es auch und hier ist nur 30 erlaubt. Zwischen Schönenbach und Rohrbach im 80er-Bereich steht ein Blitzer-Anhänger. Falls ihr uns auch Staus oder Blitzer melden wollt, meldet sie gerne per WhatsApp unter 0172 577 1677. Gute Fahrt.
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1: Heute Nachmittag bleibt es bewölkt und Regenschauer sind weiterhin möglich. Die Temperaturen liegen gerade bei etwa 12 Grad in Schwenningen und Dunningen und Bubsheim und 9 Grad in Freudenstadt. Der morgige Tag gestaltet sich relativ ähnlich, wird gegen Abend etwas trockener bei Höchsttemperaturen von circa 9 Grad.
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2: Ich bin Thomas Brockt. Ein 17-jähriger Syrer soll einen Terroranschlag in Hamburg geplant haben und ist deshalb festgenommen worden. Das teilte die Generalstaatsanwaltschaft Hamburg mit.
3: Der 17-Jährige soll von der Terrormiliz Islamischer Staat inspiriert worden sein, heißt es. Er habe geplant, eine unbestimmte Anzahl Ungläubiger zu töten. Als mögliche Anschlagsorte habe er ein Einkaufszentrum, eine Bar oder eine Polizeiwache im Blick gehabt. Laut Ermittlern wollte der 17-Jährige Syrer Sprengstoff, Molotow-Cocktails oder ein Messer verwenden und habe sich bereits Dünger, Grillanzünder, eine Sturmhaube und ein Messer beschafft. Bereits am Donnerstag hätten Spezialkräfte den Jugendlichen vorläufig festgenommen. Ronny Tochau, Nachrichtenredaktion.
2: Die von Russlands Präsident Putin vorgeschlagene Einbindung von Altkanzler Schröder in Ukraine-Friedensverhandlungen stößt in der EU und in der Ukraine auf klare Ablehnung. Wenn wir Russland das Recht geben würden, in unserem Namen einen Verhandlungsführer zu benennen, wäre das nicht sehr klug, sagte die EU-Chefdiplomatin Kallas in Brüssel. Schröder sei hochrangiger Lobbyist für russische Staatsunternehmen gewesen. Daher sei klar, warum Putin ihn haben wolle. Die vier vom Hantavirus-Ausbruch auf einem Schiff betroffenen deutschen Passagiere stammen dem Bundesgesundheitsministerium zufolge aus Berlin, Baden-Württemberg, Bayern und Sachsen. Keine der vier Personen habe bisher Symptome, hieß es. Die Passagiere sollen im Tagesverlauf vom Uniklinikum Frankfurt aus in die jeweiligen Bundesländer gebracht werden.
4: Bis für die Betroffenen der Alltag wieder einkehrt, dürfte noch einige Zeit vergehen. Aller Voraussicht nach müssen sie erst einmal in häuslicher Quarantäne bleiben. Wie lange und welche möglichen weiteren Vorkehrungen getroffen werden, entscheiden die jeweils zuständigen Gesundheitsämter. Eine der vier Personen hatte Kontakt zu Infizierten. Bei ihr ist schon klar, dass sie während der Isolation täglich auf Symptome getestet wird. Von einer Infektion mit dem Hantavirus bis zum Ausbruch können bis zu 45 Tage vergehen. Thomas Bleskin, Nachrichtenredaktion.
2: In Namibia sind beim Absturz einer kleinen Propellermaschine alle vier Insassen ums Leben gekommen. Das teilte die Fluggesellschaft Desert Air mit. An Bord seien der Pilot und drei deutsche Staatsangehörige gewesen. Die Touristen waren gestern mit einer Cessna vom Flughafen der Hauptstadt Windhoek abgeflogen. Sie wollten Namibias berühmte rote Sanddünen besuchen, die zu den höchsten der Welt gehören. Zur Unglücksursache ist noch nichts bekannt.
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5: Mit Christine Bonn fährt Großeinsatz am Samstagabend beim Lidl-Zentrallager in Hüfingen. Im Außenbereich brannten zahlreiche Europaletten direkt neben dem Gebäude. Die Flammen griffen auch auf die Fassade des Tiefkühlbereichs über. Die Polizei ermittelt jetzt zur Brandursache. Verletzt wurde niemand. Der Schaden liegt bei rund 500.000 Euro. Und die Bildung der neuen grün-schwarzen Landesregierung in Baden-Württemberg ist auf der Zielgeraden. Heute wird der Koalitionsvertrag unterschrieben. Morgen trifft sich dann der neu gewählte Landtag zum ersten Mal. Und am Mittwoch soll Cem Özdemir zum neuen Ministerpräsidenten gewählt werden.
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1: Auf den Straßen ist gerade nichts los. Ihr habt eine freie Fahrt.
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1: Es blitzt in Villingen in der Färberstraße. Hier darf man nur 20 fahren. Zwischen Altoberndorf und Harthausen ist bei der Brücke 50 erlaubt. In Villingendorf in einer 30er-Zone Ortsdurchfahrt. Rottweil an der Steig, hier blitzt es auch und hier ist nur 30 erlaubt. Zwischen Schönenbach und Rohrbach im 80er-Bereich steht ein Blitzer-Anhänger. Falls ihr uns auch Staus oder Blitzer melden wollt, meldet sie gerne per WhatsApp unter 0172 577 1677. Gute Fahrt.
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1: Pflanze nie vor der kalten Sophie. Und genau die steht jetzt wieder an. Ich bin Jenny Lukacs und ich habe hier für alle Hobbygärtner ein paar Tipps. Wer seine Tomaten, Zucchini oder den Salat schon ins Beet gesetzt hat, bitte nicht zu früh freuen. Ab Montag kann es nachts noch mal richtig kalt werden, weil die Eisheiligen kommen. Und die bringen ihre ganze Crew mit. Mamertus, Pankratius, Servatius, Bonifatius und zum Schluss noch die berühmte Kalte Sophie. Klingt ein bisschen wie eine Mittelalterband, sind aber tatsächlich alte Gedenktage von Heiligen. Und das Ganze ist nicht nur Aberglaube. Mitte Mai kann wirklich nochmal kalte Polarluft zu uns rüberziehen. Heißt konkret, nachts droht Frost und eure Pflanzen finden das eher weniger witzig. Nur am Rande, die ursprünglichen Termine stammen noch aus dem alten Kalender. Eigentlich sind die Eisheiligen nach heutiger Rechnung sogar etwa eine Woche später dran. Deshalb ist das jedes Jahr so ein bisschen so ein Glücksspiel. Unser Tipp, wenn ihr eure Pflanzen liebt, deckt sie nachts lieber nochmal ab oder holt die empfindlichen Kandidaten nochmal rein. Und dann aber die gute Nachricht, sobald die kalte Sophie durch ist, könnt ihr entspannt durchstarten. Dann ist auch der Frühling wirklich angekommen.
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34: Heute Nachmittag bleibt es bewölkt und Regenschauer sind weiterhin möglich. Die Temperaturen liegen gerade bei etwa 12 Grad in Schwenningen und Dunningen und Bubsheim und 9 Grad in Freudenstadt. Der morgige Tag gestaltet sich relativ ähnlich, wird gegen Abend etwas trockener bei Höchsttemperaturen von circa 9 Grad.
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34: Auf den Straßen ist gerade nichts los, ihr habt eine freie Fahrt.
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34: Es blitzt in Villingen in der Färberstraße, hier darf man nur 20 fahren. Zwischen Altoberndorf und Harthausen ist bei der Brücke 50 erlaubt. In Villingendorf in einer 30er-Zone Ortsdurchfahrt. Rottweil an der Steig, hier blitzt es auch und hier ist nur 30 erlaubt. Zwischen Schönenbach und Rohrbach im 80er-Bereich steht ein Blitzer-Anhänger. Falls ihr uns auch Staus oder Blitzer melden wollt, meldet sie gerne per WhatsApp unter 0172 577 1677. Gute Fahrt.
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3: Der Montag bleibt regnerisch in unserer Region. Die Temperaturen liegen heute Abend noch bei ungefähr 6 Grad in Aldingen, 7 Grad in Föhrenbach, 8 Grad in Meschstetten und 9 Grad in Sulz. Auch die Nacht und der morgige Dienstag bleiben eher regnerisch. Die Höchsttemperaturen morgen liegen bei ungefähr 9 Grad.
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4: Ich bin Thomas Brock. Die von Russlands Präsident Putin vorgeschlagene Einbindung von Altkanzler Schröder in Ukraine-Friedensverhandlungen stößt in der EU und in der Ukraine auf klare Ablehnung. Wenn wir Russland das Recht geben würden, in unserem Namen einen Verhandlungsführer zu benennen, wäre das nicht sehr klug, sagte die EU-Chefdiplomatin Kallas in Brüssel.
5: Schröder sei ein Lobbyist für russische Staatsunternehmen gewesen, sagte Kallas. Es sei doch klar, warum Putin ihn gerne als Vermittler haben wolle, denn dann säße er gewissermaßen auf beiden Seiten des Tisches. Auch der ukrainische Außenminister lehnte Schröder eindeutig ab. Es gäbe viele andere würdige Persönlichkeiten. Von einem Ablenkungsmanöver sprach die schwedische Außenministerin und Estlands Außenminister sagte, Schröder werde ganz sicher nicht Europa vertreten. Aus Brüssel, Dieter Eberling.
4: Ein 17-Jähriger soll einen Terroranschlag in Hamburg geplant haben und ist deshalb festgenommen worden. Das teilte die Generalstaatsanwaltschaft Hamburg mit. Demnach sei der Syrer nach bisherigen Erkenntnissen von der Terrormiliz Islamischer Staat inspiriert gewesen. Er soll deshalb geplant haben, Ungläubige zu töten. Mögliche Anschlagsorte seien ein Einkaufszentrum, eine Bar oder eine Polizeiwache gewesen. Die infolge des Iran-Kriegs gestiegenen Energiepreise führen bei vielen Menschen in Deutschland zu einem sparsameren Umgang mit Energie. Bei einer Umfrage im Auftrag des Vergleichsportals Verivox gaben rund 2/3 der Befragten an, ihren Energieverbrauch wegen der höheren Kosten bewusst einzuschränken.
6: Einsparbereich Nummer 1, die Heizkosten. 55% der Befragten gaben an, hier zu reduzieren. Fast genauso viele haben ihren Stromverbrauch runtergefahren, die meisten über das Vermeiden des Stand-by-Betriebs elektronischer Geräte. Auch beim Verkehr zeigen sich Veränderungen. Knapp die Hälfte lässt wegen höherer Spritpreise häufiger das Auto stehen. Etliche steigen öfter auf das Fahrrad oder den ÖPNV um. Thomas Bleskin, Nachrichtenredaktion.
4: Bei den 4 deutschen Passagieren des von einem Hantavirus-Ausbruch betroffenen Kreuzfahrtschiffs gibt es bisher keine Hinweise auf eine Erkrankung. Das teilte die Uniklinik Frankfurt mit. Die 4 Deutschen waren dorthin gebracht worden, nachdem sie mit einer Militärmaschine in den Niederlanden gelandet waren. Sie sollen nun bald in ihre Heimatbundesländer verlegt werden. Dort müssen sie sich wohl einige Zeit in häusliche Quarantäne begeben.
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7: Mit Christine Bonfert. Der Gemeinderat in Schramberg im Kreis Rottweil will ein eigenes Kfz-Kennzeichen weiterprüfen. 14 Räte stimmten dafür, 13 dagegen, einer enthielt sich. Möglich sind die Kürzel SRA, SRG oder SBR. Jetzt fehlt nur noch die Änderung der Zulassungsverordnung durch die Bundesregierung. Und gestern Abend ist das 86. Stuttgarter Frühlingsfest auf dem Wasen mit dem traditionellen Feuerwerk zu Ende gegangen und sowohl die Veranstalter als auch die Polizei sind sehr zufrieden. Mehr als 1,5 Millionen Menschen haben in den gut 3 Wochen das Frühlingsfest besucht, aber es gab zum Beispiel rund 10% weniger Straftaten.
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1: Der Montag bleibt regnerisch in unserer Region. Die Temperaturen liegen heute Abend noch bei ungefähr 6 Grad in Aldingen, 7 Grad in Föhrenbach, 8 Grad in Meschstetten und 9 Grad in Sulz. Auch die Nacht und der morgige Dienstag bleiben eher regnerisch. Die Höchsttemperaturen morgen liegen bei ungefähr 9 Grad.
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2: Ich bin Thomas Brockt. Nach dem Hunter-Virus-Ausbruch auf dem Kreuzfahrtschiff Hondius hat sich der Kapitän jetzt erstmals öffentlich geäußert. In einer Videobotschaft dankte er der Besatzung und den Passagieren für ihr Verhalten während der Krise. Das Schiff liegt derzeit auf Teneriffa. Heute sollen weitere Menschen von Bord gebracht werden.
3: Der aus Polen stammende Kapitän sprach von extrem anstrengenden Wochen an Bord der Hondius. Gleichzeitig habe er aber erlebt, wie groß Fürsorge, Zusammenhalt und gegenseitiges Vertrauen selbst unter schwierigen Bedingungen sein können. Er wünschte allen Passagieren und Crewmitgliedern eine sichere Heimreise. Das Schiff war gestern an der spanischen Ferieninsel Teneriffa angekommen. Heute werden die restlichen Passagiere und ein Großteil der Besatzung evakuiert. Anschließend soll die Hondius nach Rotterdam fahren. Thomas Bleskin, Nachrichtenredaktion.
2: Ein 17-Jähriger soll einen Terroranschlag in Hamburg geplant haben und ist deshalb festgenommen worden. Das teilte die Generalstaatsanwaltschaft Hamburg mit. Demnach sei der Syrer nach bisherigen Erkenntnissen von der Terrormiliz Islamischer Staat inspiriert gewesen. Er soll deshalb geplant haben, Ungläubige zu töten. Mögliche Anschlagsorte seien ein Einkaufszentrum, eine Bar oder eine Polizeiwache gewesen. Die von Russlands Präsident Putin vorgeschlagene Einbindung von Altkanzler Schröder in Ukraine-Friedensverhandlungen stößt in der EU und in der Ukraine auf klare Ablehnung. Wenn wir Russland das Recht geben würden, in unserem Namen einen Verhandlungsführer zu benennen, wäre das nicht sehr klug, sagte die EU-Chefdiplomatin Kallas in Brüssel.
4: Schröder sei ein Lobbyist für russische Staatsunternehmen gewesen, sagte Kallas. Es sei doch klar, warum Putin ihn gerne als Vermittler haben wolle, denn dann säße er gewissermaßen auf beiden Seiten des Tisches. Auch der ukrainische Außenminister lehnte Schröder eindeutig ab. Es gäbe viele andere würdige Persönlichkeiten. Von einem Ablenkungsmanöver sprach die schwedische Außenministerin und Estlands Außenminister sagte, Schröder werde ganz sicher nicht Europa vertreten. Aus Brüssel, Dieter Ebeling.
2: In Namibia sind beim Absturz einer kleinen Propellermaschine alle 4 Insassen ums Leben gekommen. Das teilte die Fluggesellschaft Desert Air mit. An Bord seien der Pilot und 3 deutsche Staatsangehörige gewesen. Nach Angaben des Auswärtigen Amtes war auch der Pilot Deutscher. Die Touristen waren gestern mit einer Cessna vom Flughafen der Hauptstadt Windhoek abgeflogen. Sie wollten Namibias berühmte rote Sanddünen besuchen. Zur Unglücksursache ist noch nichts bekannt.
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5: Mit Christine Bonn fährt Großeinsatz am Samstagabend beim Lidl-Zentrallager in Hüfingen. Im Außenbereich brannten zahlreiche Europaletten direkt neben dem Gebäude. Die Flammen griffen auch auf die Fassade des Tiefkühlbereichs über. Die Polizei ermittelt jetzt zur Brandursache. Verletzt wurde niemand. Der Schaden liegt bei rund 500.000 Euro. Und die Bildung der neuen grün-schwarzen Landesregierung in Baden-Württemberg ist auf der Zielgeraden. Heute wird der Koalitionsvertrag unterschrieben. Morgen trifft sich dann der neu gewählte Landtag zum ersten Mal. Und am Mittwoch soll Cem Özdemir zum neuen Ministerpräsidenten gewählt werden.
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1: Habt ihr auch keine Tickets mehr für Iron Maiden live im Juni bekommen wie ich? Ja, ich habe einen kleinen Trost für euch. Hallo, ich bin Annika Schubert und ab dem 14. Mai könnt ihr zumindest auf der großen Leinwand Iron Maiden erleben.
2: Steve had this vision. If you interfered with that vision, you are not going to stay with this band.
1: Steves Vision war es, die Iron Maiden geprägt hat. Iron Maiden Burning Ambition erzählt jetzt die Geschichte der Band im Kino. Mit bekannten und bisher unveröffentlichten Filmmaterial könnt ihr die Heavy-Metal-Band noch besser erleben. Und ihr seid vermutlich einiges näher dran als beim Konzert.
3: Think of a more recognizable mascot than Eddie and Iron Maiden.
1: Mit dabei ist natürlich auch Eddie the Head, das langjährige Maskottchen der Band, das Fans bestimmt auf Konzerten und Albumcovern erkennen. So wie man ihn kennt, springt Eddie auch im Film von Cover zu Cover, diesmal computeranimiert.

0: Wer also die Hintergründe hinter dem Phänomen Iron Maiden sehen und dem legendären Soundtrack hören will, sollte Iron Maiden Burning Ambition nicht verpassen. Ab dem 14. Mai im Kino.
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1: Der Montag bleibt regnerisch in unserer Region. Die Temperaturen liegen heute Abend noch bei ungefähr 6 Grad in Aldingen, 7 Grad in Föhrenbach, 8 Grad in Meschstetten und 9 Grad in Sulz. Auch die Nacht und der morgige Dienstag bleiben eher regnerisch. Die Höchsttemperaturen morgen liegen bei ungefähr 9 Grad.
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2: Ich bin Thomas Brockt. Ein 17-jähriger Syrer soll einen Terroranschlag in Hamburg geplant haben und ist deshalb festgenommen worden. Das teilte die Generalstaatsanwaltschaft Hamburg mit.
3: Der 17-Jährige soll von der Terrormiliz Islamischer Staat inspiriert worden sein, heißt es. Er habe geplant, eine unbestimmte Anzahl Ungläubiger zu töten. Als mögliche Anschlagsorte habe er ein Einkaufszentrum, eine Bar oder eine Polizeiwache im Blick gehabt. Laut Ermittlern wollte der 17-Jährige Syrer Sprengstoff, Molotow-Cocktails oder ein Messer verwenden und habe sich bereits Dünger, Grillanzünder, eine Sturmhaube und ein Messer beschafft. Bereits am Donnerstag hätten Spezialkräfte den Jugendlichen vorläufig festgenommen. Ronny Thorau, Nachrichtenredaktion.
2: Die letzten Passagiere des vom Hunter-Virus betroffenen Kreuzfahrtschiffes Hondius werden von Teneriffa aus in die Niederlande ausgeflogen. Mit dabei ist auch die letzte deutsche Person an Bord, ein Mitglied der Crew. Die Maschine soll am späten Abend in Eindhoven eintreffen. Bei den 4 deutschen Passagieren, die schon nach Frankfurt am Main gebracht wurden, gibt es nach Angaben der Uniklinik bislang keine Hinweise auf eine Erkrankung. Sie sollen bald in ihre Heimatbundesländer gebracht werden, wo sie sich wohl in Quarantäne begeben müssen. Die infolge des Iran-Kriegs gestiegenen Energiepreise führen bei vielen Menschen in Deutschland zu einem sparsameren Umgang mit Energie. Bei einer Umfrage im Auftrag des Vergleichsportals Verivox gaben rund 2/3 der Befragten an, ihren Energieverbrauch wegen der höheren Kosten bewusst einzuschränken.
4: Einsparbereich Nummer 1, die Heizkosten. 55% der Befragten gaben an, hier zu reduzieren. Fast genauso viele haben ihren Stromverbrauch runtergefahren, die meisten über das Vermeiden des Standby-Betriebs elektronischer Geräte. Auch beim Verkehr zeigen sich Veränderungen. Knapp die Hälfte lässt wegen höherer Spritpreise häufiger das Auto stehen. Etliche steigen öfter auf das Fahrrad oder den ÖPNV um. Thomas Bleskin, Nachrichtenredaktion.
2: In Namibia sind beim Absturz einer kleinen Propellermaschine alle 4 Insassen ums Leben gekommen. Das teilte die Fluggesellschaft Desert Air mit. An Bord seien der Pilot und 3 deutsche Staatsangehörige gewesen. Nach Angaben des Auswärtigen Amtes war auch der Pilot Deutscher. Die Touristen waren gestern mit einer Cessna vom Flughafen der Hauptstadt Windhoek abgeflogen. Sie wollten Namibias berühmte rote Sanddünen besuchen. Zur Unglücksursache ist noch nichts bekannt.
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1: Mit Jenny Lukacs. Hallo! 1994 bringen Green Day ihr erstes kommerziell so richtig erfolgreiches Album auf den Markt, und zwar Dookie. Billy Joe Armstrong, Mike Dirnt und Tree Cool lernen sich als Jugendliche in der sogenannten East Bay Area kennen. Die East Bay Area ist zu dem Zeitpunkt ein Zentrum für Rock, Metal und Punkmusik. Die Dead Kennedys, Metallica und viele mehr, all diese Bands haben sich quasi im direkten Umfeld von Green Day gegründet. Die Gegend rings um Berkeley und San Francisco war ein kreativer Hexenkessel. Die drei hatten damals nämlich unter dem Namen Sweet Children angefangen und ihre Musik klang damals noch so.

Dann folgte der Namenswechsel, die Platte Dookie, was auf Deutsch so viel heißt wie Babykacke. Und die ganz große Karriere hatte begonnen für die drei Arbeiterkinder, die ihre Tage vorher größtenteils damit verbracht hatten, bekifft auf der Couch Sesamstraße zu schauen. Auf Dookie finden sich zahlreiche große Hits der Band wieder, wie zum Beispiel dieser. Oder dieser. 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

0: die auch heute noch von jedem Green Day-Fan auf Konzerten mitgesungen werden können. Der größte Hit von Green Day auf diesem Album war aber ausgerechnet ein Song übers Verrücktwerden, Basket Case. Ein Song mit solch coolen Riffs, dass er einfach sofort gute Laune macht und bis heute einer der größten Hits dieser Band ist. Hört doch gerne selbst, hier sind für euch Green Day mit Basket Case.
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1: Der Montag bleibt regnerisch in unserer Region. Die Temperaturen liegen heute Abend noch bei ungefähr 6 Grad in Aldingen, 7 Grad in Föhrenbach, 8 Grad in Meschstetten und 9 Grad in Sulz. Auch die Nacht und der morgige Dienstag bleiben eher regnerisch. Die Höchsttemperaturen morgen liegen bei ungefähr 9 Grad.
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2: Ich bin Thomas Brockt. Die Waffenruhe im Krieg mit dem Iran hängt nach den Worten von US-Präsident Trump nur noch am seidenen Faden. Grund dafür sei, so wörtlich, der dämliche Vorschlag aus Teheran zur Beendigung des Krieges. Das sagte Trump in Washington. Der Iran habe sich zunächst bereit erklärt, dass die USA das angereicherte Uran außer Landes schafften. Nun hätten sie ihre Meinung geändert. In dem aktuellen Papier stehe das nicht.
3: Nachdem ich diesen Müll, den sie uns geschickt haben, gelesen habe, ich habe da gar nicht bis zum Schluss gelesen. Ich will ja nicht meine Zeit verschwenden. Die ganze Waffenruhe hängt an der Beatmungsmaschine. Jeder weiß, das ist nicht gut, wenn der Arzt reinkommt und sagt, der Patient hat eine 1%ige Überlebenschance.
2: US-Präsident Trump. Ein 17-Jähriger soll einen Terroranschlag in Hamburg geplant haben und ist deshalb festgenommen worden. Das teilte die Generalstaatsanwaltschaft Hamburg mit. Demnach sei der Syrer nach bisherigen Erkenntnissen von der Terrormiliz Islamischer Staat inspiriert gewesen. Er soll deshalb geplant haben, Ungläubige zu töten. Mögliche Anschlagsorte seien ein Einkaufszentrum, eine Bar oder eine Polizeiwache gewesen. Nach dem Hunter-Virus-Ausbruch auf dem Kreuzfahrtschiff Hondius hat sich der Kapitän jetzt erstmals öffentlich geäußert. In einer Videobotschaft dankte er der Besatzung und den Passagieren für ihr Verhalten während der Krise. Das Schiff liegt derzeit auf Teneriffa. Heute sollten weitere Menschen von Bord gebracht werden.
4: Der aus Polen stammende Kapitän sprach von extrem anstrengenden Wochen an Bord der Hondius. Gleichzeitig habe er aber erlebt, wie groß Fürsorge, Zusammenhalt und gegenseitiges Vertrauen selbst unter schwierigen Bedingungen sein können. Er wünschte allen Passagieren und Crewmitgliedern eine sichere Heimreise. Das Schiff war gestern an der spanischen Ferieninsel Teneriffa angekommen. Heute werden die restlichen Passagiere und ein Großteil der Besatzung evakuiert. Anschließend soll die Hondius nach Rotterdam fahren. Thomas Bleskin, Nachrichtenredaktion.
2: Die von Russlands Präsident Putin vorgeschlagene Einbindung von Altkanzler Schröder in Ukraine-Friedensverhandlungen stößt in der EU und in der Ukraine auf klare Ablehnung. Wenn wir Russland das Recht geben würden, in unserem Namen einen Verhandlungsführer zu benennen, wäre das nicht sehr klug, sagte die EU-Chefdiplomatin Kallas in Brüssel. Schröder sei hochrangiger Lobbyist für russische Staatsunternehmen gewesen. Daher sei klar, warum Putin ihn haben wolle.
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1: Nach einer eher verregneten Nacht mit Tiefstemperaturen von bis zu minus einem Grad bleibt der Dienstag bewölkt, aber Regen ist weiterhin möglich. Die Höchsttemperaturen liegen am Dienstag bei 9 Grad in Bad Dürheim und Schenkenzell, 8 Grad in Tuttlingen und 10 Grad in Wutach.
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2: Ich bin Jan-Henner Reitzer. Ein 17-jähriger Syrer soll einen Terroranschlag in Hamburg geplant haben. Er ist deshalb festgenommen worden.
3: Der 17-Jährige soll von der Terrormiliz Islamischer Staat inspiriert worden sein, heißt es. Er habe geplant, eine unbestimmte Anzahl Ungläubiger zu töten. Als mögliche Anschlagsorte habe er ein Einkaufszentrum, eine Bar oder eine Polizeiwache im Blick gehabt. Laut Ermittlern wollte der 17-jährige Syrer Sprengstoff, Molotow-Cocktails oder ein Messer verwenden und habe sich bereits Dünger, Grillanzünder, eine Sturmhaube und ein Messer beschafft. Bereits am Donnerstag hätten Spezialkräfte den Jugendlichen vorläufig festgenommen. Ronny Tochau, Nachrichtenredaktion.
2: Auch eine letzte Person aus Deutschland hat das vom Ausbruch des Hunter-Virus betroffene Kreuzfahrtschiff auf Teneriffa verlassen. Das Crewmitglied wird in die Niederlande ausgeflogen. 4 deutsche Passagiere waren schon vorher von dem Schiff evakuiert worden. Sie stammen aus Berlin, Baden-Württemberg, Bayern und Sachsen, sind bisher symptomfrei und müssen erstmal voraussichtlich in häuslicher Quarantäne bleiben. Bei dem auf dem Schiff festgestellten Typ des Hunter-Virus können zwischen Ansteckung und Ausbruch der Krankheit bis zu 45 Tage vergehen. Die Waffenruhe im Krieg mit dem Iran hängt nach den Worten von US-Präsident Donald Trump am seidenen Faden. Rund um diplomatische Bemühungen, wie der Krieg beendet werden könnte, schimpfte Trump über einen neuen Vorschlag der Führung des Irans.
4: Es sei der größte Müll, dieser Vorschlag, sagte Trump. Er habe gar nicht zu Ende gelesen, denn er wolle ja nicht seine Zeit verschwenden. Ursprünglich habe der Iran zugestimmt, angereichertes Uran aus dem Land zu schaffen. Nun ist davon nichts mehr zu lesen. Trump verglich die Waffenruhe mit einem Patienten an der Herz-Lungen-Maschine, mit einer 1%igen Überlebenschance. Das sei nicht gut, meinte Trump. Aber immer noch glaubt er an eine diplomatische Lösung. Wie es aber jetzt weitergeht, ist völlig unklar. Tina Eck, USA.
2: In Namibia ist eine Propellermaschine mit 4 Menschen an Bord abgestürzt. Alle Insassen kamen ums Leben. Der Pilot und 3 Passagiere, alle waren deutsche Staatsangehörige. Die Ursache ist noch unklar. Die Cessna war vom Flughafen der Hauptstadt Windhoek abgeflogen. Ziel waren eigentlich Namibias berühmte rote Sanddünen.
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1: Pflanze nie vor der kalten Sophie. Und genau die steht jetzt wieder an. Ich bin Jenny Lukacs und ich habe hier für alle Hobbygärtner ein paar Tipps. Wer seine Tomaten, Zucchini oder den Salat schon ins Beet gesetzt hat, bitte nicht zu früh freuen. Ab Montag kann es nachts noch mal richtig kalt werden, weil die Eisheiligen kommen. Und die bringen ihre ganze Crew mit. Mamertus, Pankratius, Servatius, Bonifatius und zum Schluss noch die berühmte Kalte Sophie. Klingt ein bisschen wie eine Mittelalterband, sind aber tatsächlich alte Gedenktage von Heiligen. Und das Ganze ist nicht nur Aberglaube. Mitte Mai kann wirklich nochmal kalte Polarluft zu uns rüberziehen. Heißt konkret, nachts droht Frost und eure Pflanzen finden das eher weniger witzig. Nur am Rande, die ursprünglichen Termine stammen noch aus dem alten Kalender. Eigentlich sind die Eisheiligen nach heutiger Rechnung sogar etwa eine Woche später dran. Deshalb ist das jedes Jahr so ein bisschen so ein Glücksspiel. Unser Tipp, wenn ihr eure Pflanzen liebt, deckt sie nachts lieber nochmal ab oder holt die empfindlichen Kandidaten nochmal rein. Und dann aber die gute Nachricht, sobald die kalte Sophie durch ist, könnt ihr entspannt durchstarten. Dann ist auch der Frühling wirklich angekommen.
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1: Nach einer eher verregneten Nacht mit Tiefstemperaturen von bis zu minus einem Grad bleibt der Dienstag bewölkt, aber Regen ist weiterhin möglich. Die Höchsttemperaturen liegen am Dienstag bei 9 Grad in Bad Dürheim und Schenkenzell, 8 Grad in Tuttlingen und 10 Grad in Wutach.
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2: Ich bin Jan-Henner Reitzer. Im Ukraine-Krieg läuft in diesen Minuten eine dreitägige Waffenruhe aus, in der es zumindest so gut wie keine Luftangriffe gegeben hatte. Es wird erwartet, dass diese jetzt wieder aufgenommen werden. Gleichzeitig hatte Russlands Präsident Wladimir Putin den früheren Bundeskanzler Gerhard Schröder als Vermittler in dem Konflikt vorgeschlagen. Unter anderem die EU-Außenbeauftragte Kaja Kallas lehnte diesen Vorschlag ab.
3: Schröder sei ein Lobbyist für russische Staatsunternehmen gewesen, sagte Kallas. Es sei doch klar, warum Putin ihn gerne als Vermittler haben wolle, denn dann säße er gewissermaßen auf beiden Seiten des Tisches. Auch der ukrainische Außenminister lehnte Schröder eindeutig ab. Es gäbe viele andere würdige Persönlichkeiten. Von einem Ablenkungsmanöver sprach die schwedische Außenministerin und Estlands Außenminister sagte, Schröder werde ganz sicher nicht Europa vertreten. Der deutsche Staatsminister Kirchbaum wollte da nicht widersprechen. Dieter Ebeling, Brüssel.
2: Er soll in Hamburg einen Terroranschlag geplant haben. Deshalb ist ein 17-Jähriger festgenommen worden. Der Syrer soll sich schon Dünger, Grillanzünder, eine Sturmhaube und ein Messer beschafft haben. Der Verdächtige soll Sympathisant der Terrormiliz Islamischer Staat sein. Ermittelt werden soll unter anderem noch, wie sich der Jugendliche radikalisiert hat. Griechenland will Massentourismus auf Urlaubsinseln und in anderen Ferienregionen stärker begrenzen sowie Natur und Landschaft besser schützen. Die Regierung stellte dazu neue Regeln für Tourismus und Hotelbau vor.
4: Überfüllte Bars, Cafés und Tavernen. Und es ist laut, sehr laut. Rund um die Uhr. Besonders betroffen sind Inseln wie Santorini und Mykonos. Dort sollen neue Hotels stark begrenzt werden auf maximal 100 Betten. Und ganz wichtig, in einem 25 Meter Streifen entlang der Küsten ist Neubau künftig verboten. Ob das klappt, ist allerdings unklar, sagen viele vor Ort. Denn mit rund 38 Millionen Touristen im Jahr in einem Land mit etwa 11 Millionen Einwohnern ist das keine leichte Aufgabe.
2: Das Kreuzfahrtschiff, auf dem das Hunter-Virus ausgebrochen war, hat Teneriffa verlassen und ist auf dem Weg in die Niederlande. Bis auf eine Restbesatzung waren vorher alle Menschen von dem Schiff geholt worden. Es ist jetzt auf dem Weg nach Rotterdam und soll dort desinfiziert werden.
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1: Mit Jenny Lukacs. Hallo. Das Jazzfest geht langsam in den Endspurt, aber zum Schluss gibt's noch mal zwei Highlights. Am Freitag kommt nämlich Moop Mama mit Frontfrau Alice, die mit einem Sound aus Hip-Hop, Rap, Soul und elektrischer Musik kompromisslos zeitgenössisch auftreten. Am Samstag kommt dann das Joshua Redman Quartett mit einer Mischung aus Tradition und Neugier und facettenreichen Kompositionen. Los geht's bei beiden Konzerten um 20.30 Uhr in der alten Stallhalle in Rottweil. Nach den Konzerten erwartet euch außerdem eine Aftershow-Party mit DJ. Eis, Pommes und Abkühlung, auch wenn das Wetter gerade anders aussieht. Die Freibad-Saison beginnt. Ab Samstag lädt das Parkschwimmbad Donaueschingen wieder zum Baden ein. Mit Wasserkanälen, Sandspielplatz, Beachvolleyballfeld und weitere Attraktionen gibt es Spaß und Erholung für die ganze Familie. Das Parkschwimmbad ist täglich von 9 bis 20 Uhr geöffnet. Übrigens, eine Übersicht der schönsten Freibäder in unserer Region findet ihr auf antenne1-neckarburg.de.
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1: Nach einer eher verregneten Nacht mit Tiefstemperaturen von bis zu minus einem Grad bleibt der Dienstag bewölkt, aber Regen ist weiterhin möglich. Die Höchsttemperaturen liegen am Dienstag bei 9 Grad in Bad Dürheim und Schenkenzell, 8 Grad in Tuttlingen und 10 Grad in Wutach.
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2: Ich bin Jan-Henner Reitzer. Im Ukraine-Krieg ist eine dreitägige Waffenruhe ausgelaufen, in der Russland und die Ukraine weitgehend auf gegenseitige Luftangriffe verzichtet hatten. Die Ukraine geht davon aus, dass Russland diese Angriffe wieder aufnimmt.
3: Die Waffenruhe kam vor allem dem Kreml gelegen, weil sie für die gesamten drei Tage um den hier in Russland groß gefeierten 9. Mai galt. Eine dauerhafte Waffenruhe lehnt Kreml-Chef Putin aber weiter ab, bis die Verhandlungen über ein Kriegsende abgeschlossen sind. Dazu setzt er vor allem weiter auf die US-Vermittler, die schon bald hier in Moskau erwartet werden. Putin zeigte sich aber auch bereit, jemanden aus der EU zu beteiligen. Das ist neu. Er sagte, es solle jemand sein, der bisher nicht mit abschätzigen Äußerungen über Russland aufgefallen sei. Aus Moskau, Ulf Mauder.
2: Das Hantavirus ist auch bei einem spanischen Passagier nachgewiesen worden, der isoliert ist und bisher keine Symptome hat. Der positive Test ist in Madrid durchgeführt worden. Vorher war das Virus auch schon bei zwei Passagieren nachgewiesen worden, die nach Frankreich und in die USA ausgeflogen worden waren. Alle waren an Bord eines Kreuzfahrtschiffes, auf dem das Virus ausgebrochen war. Das Schiff ist inzwischen mit einer Restbesatzung auf dem Weg von Teneriffa in die Niederlande, wo es desinfiziert werden soll. Kaffee ist günstiger geworden. Nach einer Umfrage der deutschen Presseagentur haben die großen Lebensmittelhändler in Deutschland die Preise ihrer Eigenmarken gesenkt.
4: Die Produkte kosten seit dieser Woche 10 bis 50 Cent weniger als bisher. Eine Kilopackung Bohnen liegt je nach Sorte zwischen 10,50 Euro und 11,50 Euro. Auch Pads und Kapseln werden billiger. Die Discounter und Supermärkte begründen das mit sinkenden Rohstoffpreisen. Insgesamt gesehen hat sich Kaffee aber in den vergangenen Jahren stark verteuert, sowie auch andere Lebensmittel. Grund dafür waren höhere Rohstoffpreise nach Trockenheit und schwachen Ernten. Thomas Bremser, Redaktion.
2: Beim Absturz eines Kleinflugzeuges in Namibia sind der Pilot und alle drei Passagiere ums Leben gekommen. Bei den Toten handelt es sich um deutsche Staatsangehörige. Darunter sind eine langjährige Mitarbeiterin der Schwarz-Unternehmergruppe, zu der Lidl und Kaufland gehören, ihr Ehemann und der gemeinsame Sohn. Die Absturzursache ist noch unklar.
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1: Nach einer eher verregneten Nacht mit Tiefstemperaturen von bis zu minus einem Grad bleibt der Dienstag bewölkt, aber Regen ist weiterhin möglich. Die Höchsttemperaturen liegen am Dienstag bei 9 Grad in Bad Dürrheim und Schenkenzell, 8 Grad in Tuttlingen und 10 Grad in Wutach.
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2: Ich bin Jan-Henner Reitze. Die Bundesregierung steht unter Druck, bei geplanten Reformen wie der Rente oder in Sachen Steuern gemeinsame Lösungen zu finden. Themen, die heute Abend im Koalitionsausschuss besprochen werden sollen. Außerdem wollen Union und SPD einen neuen Ansatz finden, was den gestiegenen Spritpreisen noch entgegengesetzt werden könnte.
3: Für die schwarz-roten Koalitionäre geht es heute hier in der Hauptstadt um zwei Punkte. Zum einen müssen sie mindestens Ansätze finden, wie die Bürger entlastet werden sollen, nachdem die Pläne mit der 1.000-Euro-Prämie ja im Bundesrat gescheitert sind. Und zum anderen müssen sie sich nach der offenbar kontroversen letzten Runde zusammenraufen und auf das Wesentliche fokussieren, wie CSU-Chef Söder betont, mentale Aufräumarbeiten nennt er das. Wie weit Schwarz-Rot heute kommt, ist allerdings schwer zu sagen. Thomas Thonfeld, Berlin.
2: Im Ukraine-Krieg ist eine dreitägige Waffenruhe ausgelaufen. Hintergrund waren Feierlichkeiten in Russland zum Jahrestag des Sieges im Zweiten Weltkrieg. Es wird erwartet, dass Luftangriffe wieder aufgenommen werden. Der ukrainische Präsident Volodymyr Zelensky sagte, Russland habe nicht die Absicht, den Krieg zu beenden. Den Vorschlag von Russlands Präsident Wladimir Putin, den früheren Bundeskanzler Gerhard Schröder als Vermittler einzusetzen, hatten unter anderem Vertreter der EU und der Ukraine abgelehnt. Griechenland will Massentourismus stärker begrenzen. Die Regierung hat dazu neue Regeln vorgestellt, zum Beispiel für den Hotelbau.
4: Überfüllte Bars, Cafés und Tavernen. Und es ist laut, sehr laut. Rund um die Uhr. Besonders betroffen sind Inseln wie Santorini und Mykonos. Dort sollen neue Hotels stark begrenzt werden auf maximal 100 Betten. Und ganz wichtig, in einem 25 Meter Streifen entlang der Küsten ist Neubau künftig verboten. Ob das klappt, ist allerdings unklar, sagen viele vor Ort. Denn mit rund 38 Millionen Touristen im Jahr in einem Land mit etwa 11 Millionen Einwohnern ist das keine leichte Aufgabe.
2: In Wassenberg in Nordrhein-Westfalen ist ein Mann auf offener Straße erschossen worden. Der Täter soll aus einem Auto ausgestiegen sein und die tödlichen Schüsse abgefeuert haben. Dann flüchtete der Schütze mit dem Auto, in dem noch ein weiterer Mann gesessen haben soll. Weitere Hintergründe sind bisher noch unklar.
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